0: Waffen zu sabotieren. Mehrfach ist das gelungen. Bei der Festnahme hatte der Mann laut Polizei Sprengmittel bei sich. Die saarländische Ministerpräsidentin Redinger will, dass der Eigenanteil an den Kosten für einen Platz im Pflegeheim gedeckelt wird. Im Gespräch mit den Funke-Zeitungen sprach sie sich dafür aus, dass das Teil der Pflegereform wird. Konkret ist sie dafür, den Eigenanteil bei 1.500 Euro zu deckeln. Das sei finanzierbar und entlaste Pflegebedürftige und ihre Angehörigen vielfach massiv, so Redinger. Keine Zeichen für Entspannung im Handelsstreit zwischen den USA und Kanada. Die US-Regierung hat Einfuhrverbote für bestimmte Produkte aus dem Nachbarland angekündigt. Einige Molkereiprodukte, alkoholische Getränke und Motorräder sollen ab dem 29. September nicht mehr in die Vereinigten Staaten eingeführt werden dürfen. Erst kürzlich hatte Kanada mit Gegenzöllen auf Zölle der USA reagiert. Borussia Dortmund ist mit einem Erfolg in die Ligaphase der Champions League gestartet. Mit 3:2 hat der BVB gegen den FC Villarreal gewonnen. Torwart Gregor Kobel danach bei Prime.
1: Es war auf jeden Fall ein hart erkämpfter Sieg. Ich weiß nicht, ob es ein Arbeitssieg war. Ich glaube, wir haben auch guten Fußball gespielt, immer wieder. Aber ja, am Ende haben wir es noch mal geguckt, ob die einen schon zum Parkplatz gegangen sind oder nicht. Das ist noch ein bisschen spannend. Nee. Aber ein gutes Spiel und ich glaube, verdient die 3 Punkte geholt danach.
0: Ein Eigentor hatte es in der Verlängerung nochmal knapp gemacht. Überschattet wurde der Sieg davon, dass Neuzugang Konstantinos Karezas nach einer halben Stunde mit Kreislaufproblemen vom Platz getragen werden musste.
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3: Einfach mal 10 Grad weniger von gestern auf heute. 21 bis 23 Grad nur in der Spitze. Regen und viele Wolken heute am Mittwoch. Schaut so aus, als wäre jetzt der Herbst da. Morgen dann wieder freundlicher, trocken. Es bleibt aber kühler.
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2: Ich bin Florian Klaus. Mehrfach ist das deutsche Stromnetz zuletzt Ziel von Sabotageangriffen gewesen. Jetzt hat die Polizei nach tagelanger Fahndung einen verdächtigen 48-Jährigen gefasst. Die Ermittler glauben, dass er in mehreren Bundesländern versucht haben soll, Stromleitungen in der Nähe von Kohlekraftwerken zu sabotieren. Mehrfach ist das gelungen. Bei der Festnahme hatte der Mann laut Polizei Sprengmittel bei sich. Die saarländische Ministerpräsidentin Redinger will, dass der Eigenanteil an den Kosten für einen Platz im Pflegeheim gedeckelt wird. Im Gespräch mit den Funke-Zeitungen sprach sie sich dafür aus, dass das Teil der Pflegereform wird. Konkret ist sie dafür, den Eigenanteil bei 1.500 Euro zu deckeln. Das sei finanzierbar und entlaste Pflegebedürftige und ihre Angehörigen vielfach massiv, so Redinger. Keine Zeichen für Entspannung im Handelsstreit zwischen den USA und Kanada. Die US-Regierung hat Einfuhrverbote für bestimmte Produkte aus dem Nachbarland angekündigt. Einige Molkereiprodukte, alkoholische Getränke und Motorräder sollen ab dem 29. September nicht mehr in die Vereinigten Staaten eingeführt werden dürfen. Erst kürzlich hatte Kanada mit Gegenzöllen auf Zölle der USA reagiert. Borussia Dortmund ist mit einem Erfolg in die Ligaphase der Champions League gestartet. Mit 3:2 hat der BVB gegen den FC Villarreal gewonnen. Torwart Gregor Kobel danach bei Prime.
3: Es war auf jeden Fall ein harter kämpfter Sieg. Ich weiß nicht, ob es ein Arbeitssieg war. Ich glaube, wir haben auch guten Fußball gespielt, immer wieder. Aber ja, am Ende haben wir es noch mal geguckt, ob die einen schon zum Parkplatz gegangen sind oder nicht. Das ist noch ein bisschen spannend. Nee. Aber ein gutes Spiel und ich glaube, verdient die 3 Punkte geholt danach.
2: Ein Eigentor hatte es in der Verlängerung nochmal knapp gemacht. Überschattet wurde der Sieg davon, dass Neuzugang Konstantinos Karezas nach einer halben Stunde mit Kreislaufproblemen vom Platz getragen werden musste.
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4: Lange Hose und Regenschirmwetter heute. Mehr als 23 Grad schafft das Thermometer nicht. Dazu grau und nass. Morgen dann immerhin trocken und die Sonne spitzt immer mal wieder durch. Aber ähnliche Temperaturen.
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2: Ich bin Florian Klaus. Die tagelange Fahndung ist beendet. Nach den Angriffen auf Stromleitungen in drei Bundesländern ist der mutmaßliche Täter gefasst. Polizisten entdeckten den 48-Jährigen nahe dem Kraftwerk Weißweiler bei Aachen. NRW-Innenminister Reuß sagt, der Mann wollte offenbar weitermachen. Suita Sowali berichtet.
3: Bei seiner Festnahme hatte der Mann Sprengmittel dabei. Weitere fanden die Ermittler in einem Zelt ganz in der Nähe. Roll geht derzeit von einem Einzeltäter aus. Die Ermittler wollen weitere Täter aber nicht ausschließen. In mehreren Bekennerbriefen schreibt der 48-Jährige vom Kampf gegen fossile Energie. Mit selbstgebauten Raketen soll er Drähte auf Hochspannungsleitungen geschossen und so Kurzschlüsse ausgelöst haben.
2: Paracetamol ist das am häufigsten genommene Schmerzmittel während der Schwangerschaft. Einer Studie zufolge könnte es bei Mädchen aber möglicherweise zu einer geringeren Fruchtbarkeit und früheren Menopause führen. Demnach hatten Mädchen, deren Mütter Paracetamol genommen hatten, im Alter von 3 Monaten unter anderem kleinere Eierstöcke und weniger Eibläschen. Das passe zu Tierstudien, hieß es, ob es aber tatsächlich negative Folgen gibt, müsse länger beobachtet werden. Nach den schlechten Ergebnissen der PISA-Studie sieht die Präsidentin des Sozialverbands VdK Bentele ein Versagen der Bundesregierung. Sie hat dem Redaktionsnetzwerk Deutschland gesagt, es sei seit Jahrzehnten bekannt, dass Kinder, die in Armut groß werden, schlechtere Bildungschancen haben. Es fehle häufig Geld für Schulmaterialien oder Nachhilfe. Bentele fordert darum mehr Unterstützung für arme Familien. Die Ligaphase der Champions League hat begonnen und für die Fußballer von Borussia Dortmund war es ein guter Start. Mit 3:2 hat der BVB gegen den FC Villarreal gewonnen. Auch die deutschen Basketballerinnen konnten einen Erfolg verbuchen. Sie stehen nach dem Sieg gegen Südkorea zum ersten Mal im Viertelfinale einer Weltmeisterschaft. Gegner dort ist morgen Europameister Belgien.
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4: Einfach mal 10 Grad weniger von gestern auf heute. 21 bis 23 Grad nur in der Spitze. Regen und viele Wolken heute am Mittwoch. Schaut so aus, als wäre jetzt der Herbst da. Morgen dann wieder freundlicher, trocken. Es bleibt aber kühler.
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2: Ich bin Florian Klaus. Die tagelange Fahndung ist beendet. Nach den Angriffen auf Stromleitungen in drei Bundesländern ist der mutmaßliche Täter gefasst. Polizisten entdeckten den 48-Jährigen nahe dem Kraftwerk Weißweiler bei Aachen. NRW-Innenminister Reuß sagt, der Mann wollte offenbar weitermachen. Suita Sovali berichtet.
3: Bei seiner Festnahme hatte der Mann Sprengmittel dabei. Weitere fanden die Ermittler in einem Zelt ganz in der Nähe. Roll geht derzeit von einem Einzeltäter aus. Die Ermittler wollen weitere Täter aber nicht ausschließen. In mehreren Bekennerbriefen schreibt der 48-Jährige vom Kampf gegen fossile Energie. Mit selbstgebauten Raketen soll er Drähte auf Hochspannungsleitungen geschossen und so Kurzschlüsse ausgelöst haben.
2: Paracetamol ist das am häufigsten genommene Schmerzmittel während der Schwangerschaft. Einer Studie zufolge könnte es bei Mädchen aber möglicherweise zu einer geringeren Fruchtbarkeit und früheren Menopause führen. Demnach hatten Mädchen, deren Mütter Paracetamol genommen hatten, im Alter von 3 Monaten unter anderem kleinere Eierstöcke und weniger Eibläschen. Das passe zu Tierstudien, hieß es, ob es aber tatsächlich negative Folgen gibt, müsse länger beobachtet werden. Nach den schlechten Ergebnissen der PISA-Studie sieht die Präsidentin des Sozialverbands VdK Bentele ein Versagen der Bundesregierung. Sie hat dem Redaktionsnetzwerk Deutschland gesagt, es sei seit Jahrzehnten bekannt, dass Kinder, die in Armut groß werden, schlechtere Bildungschancen haben. Es fehle häufig Geld für Schulmaterialien oder Nachhilfe. Bentele fordert darum mehr Unterstützung für arme Familien. Die Ligaphase der Champions League hat begonnen und für die Fußballer von Borussia Dortmund war es ein guter Start. Mit 3:2 hat der BVB gegen den FC Villarreal gewonnen. Auch die deutschen Basketballerinnen konnten einen Erfolg verbuchen. Sie stehen nach dem Sieg gegen Südkorea zum ersten Mal im Viertelfinale einer Weltmeisterschaft. Gegner dort ist morgen Europameister Belgien.
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4: Lange Hose und Regenschirmwetter heute. Mehr als 23 Grad schafft das Thermometer nicht. Dazu grau und nass. Morgen dann immerhin trocken und die Sonne spitzt immer mal wieder durch. Aber ähnliche Temperaturen.
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2: Ich bin Florian Klaus. Im Bundestag wird es heute wohl härter zur Sache gehen. In der Haushaltswoche geht es um den Etat des Kanzleramts und bei der Gelegenheit rechnet die Opposition traditionell mit der Politik der Bundesregierung insgesamt ab. AfD-Chefin Weidel wird die Generaldebatte eröffnen, Kanzler Merz ist danach dran. In dem Duell dürfte auch die Landtagswahl in Sachsen-Anhalt Thema werden. In Oslo wird heute der norwegische König Harald beigesetzt. Es werden Gäste aus verschiedenen europäischen Königshäusern und aus der Politik erwartet. Harald war Ende August im Alter von 89 gestorben. Sigrid Harms berichtet aus Oslo.
3: Der norwegische König war im Volk sehr beliebt. Deshalb rechnet man damit, dass bis zu 200.000 Menschen in die Osloer Innenstadt strömen werden. Das gesamte Zentrum ist abgesperrt und die Polizei spricht von einem der größten Einsätze ihrer Geschichte. Um 12 Uhr wird der Sarg des Königs in einer Prozession vom Schloss bis zur Domkirche gebracht, wo mit einem Gottesdienst Abschied von ihm genommen wird.
2: Der mutmaßliche Saboteur, der in mehreren Bundesländern das Stromnetz angegriffen haben soll, wollte wohl weitermachen. Das hat NRW-Innenminister Reul nach der Festnahme des 48-Jährigen gesagt. Bei ihm waren Sprengmittel gefunden worden. Im Moment spricht laut Reul alles für einen Einzeltäter, die Ermittlungen gehen aber weiter. Der Start in die Ligaphase der Champions League ist geglückt. Die Fußballer von Borussia Dortmund haben gegen den FC Villarreal mit 3:2 gewonnen. Getrübt worden ist die Stimmung aber von einer Szene aus der ersten Hälfte. Der Neuzugang Konstantinos Karezas ist wegen Kreislaufproblemen zur Untersuchung ins Krankenhaus gebracht worden. Heute ist Stuttgart als nächster deutscher Vertreter dran. Ab 18.45 Uhr geht es gegen die Norweger von Viking Stavanger.
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4: Einfach mal 10 Grad weniger von gestern auf heute. 21 bis 23 Grad nur in der Spitze. Regen und viele Wolken heute am Mittwoch. Schaut so aus, als wäre jetzt der Herbst da. Morgen dann wieder freundlicher, trocken. Es bleibt aber kühler.
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2: Ich bin Florian Klaus. Im Bundestag wird es heute wohl härter zur Sache gehen. In der Haushaltswoche geht es um den Etat des Kanzleramts und bei der Gelegenheit rechnet die Opposition traditionell mit der Politik der Bundesregierung insgesamt ab. AfD-Chefin Weidel wird die Generaldebatte eröffnen, Kanzler Merz ist danach dran. In dem Duell dürfte auch die Landtagswahl in Sachsen-Anhalt Thema werden. In Oslo wird heute der norwegische König Harald beigesetzt. Es werden Gäste aus verschiedenen europäischen Königshäusern und aus der Politik erwartet. Harald war Ende August im Alter von 89 gestorben. Sigrid Rams berichtet aus Oslo.
3: Der norwegische König war im Volk sehr beliebt. Deshalb rechnet man damit, dass bis zu 200.000 Menschen in die Osloer Innenstadt strömen werden. Das gesamte Zentrum ist abgesperrt und die Polizei spricht von einem der größten Einsätze ihrer Geschichte. Um 12 Uhr wird der Sarg des Königs in einer Prozession vom Schloss bis zur Domkirche gebracht, wo mit einem Gottesdienst Abschied von ihm genommen wird.
2: Der mutmaßliche Saboteur, der in mehreren Bundesländern das Stromnetz angegriffen haben soll, wollte wohl weitermachen. Das hat NRW-Innenminister Reul nach der Festnahme des 48-Jährigen gesagt. Bei ihm waren Sprengmittel gefunden worden. Im Moment spricht laut Reul alles für einen Einzeltäter, die Ermittlungen gehen aber weiter. Der Start in die Ligaphase der Champions League ist geglückt. Die Fußballer von Borussia Dortmund haben gegen den FC Villarreal mit 3:2 gewonnen. Getrübt worden ist die Stimmung aber von einer Szene aus der ersten Hälfte. Der Neuzugang Konstantinos Karezas ist wegen Kreislaufproblemen zur Untersuchung ins Krankenhaus gebracht worden. Heute ist Stuttgart als nächster deutscher Vertreter dran. Ab 18.45 Uhr geht es gegen die Norweger von Viking Stavanger.
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4: Lange Hose und Regenschirmwetter heute. Mehr als 23 Grad schafft das Thermometer nicht. Dazu grau und nass. Morgen dann immerhin trocken und die Sonne spitzt immer mal wieder durch. Aber ähnliche Temperaturen.
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2: Ich bin Florian Klaus. Guten Morgen. Nach den schlechten Ergebnissen der PISA-Studie sieht die Präsidentin des Sozialverbands VdK Bentele ein Versagen der Bundesregierung. Sie hat dem Redaktionsnetzwerk Deutschland gesagt, es sei seit Jahrzehnten bekannt, dass Kinder, die in Armut groß werden, schlechtere Bildungschancen haben. Es fehle häufig Geld für Schulmaterialien oder Nachhilfe. Bentele fordert darum mehr Unterstützung für arme Familien. Paracetamol ist das am häufigsten genommene Schmerzmittel während der Schwangerschaft. Einer Studie zufolge könnte es bei Mädchen aber möglicherweise zu einer geringeren Fruchtbarkeit und früheren Menopause führen. Demnach hatten Mädchen, deren Mütter Paracetamol genommen hatten, im Alter von 3 Monaten unter anderem kleinere Eierstöcke und weniger Eibläschen. Das passe zu Tierstudien, hieß es, ob es aber tatsächlich negative Folgen gibt, müsse länger beobachtet werden. Keine Zeichen für Entspannung im Handelsstreit zwischen den USA und Kanada. Die US-Regierung hat Einfuhrverbote für bestimmte Produkte aus dem Nachbarland angekündigt. Einige Molkereiprodukte, alkoholische Getränke und Motorräder sollen ab dem 29. September nicht mehr in die Vereinigten Staaten eingeführt werden dürfen. Erst kürzlich hatte Kanada mit Gegenzöllen auf Zölle der USA reagiert. Borussia Dortmund ist mit einem Erfolg in die Ligaphase der Champions League gestartet. Mit 3:2 hat der BVB gegen den FC Villarreal gewonnen. Torwart Gregor Kobel danach bei Prime.
3: Es war auf jeden Fall ein hart erkämpfter Sieg. Ich weiß nicht, ob es ein Arbeitssieg war. Ich glaube, wir haben auch guten Fußball gespielt, immer wieder. Aber ja, am Ende haben wir es noch mal geguckt, ob die einen schon zum Parkplatz gegangen sind oder nicht. Das ist noch ein bisschen spannend. Nee. Aber ein gutes Spiel und ich glaube, verdient die 3 Punkte geholt danach.
2: Ein Eigentor hatte es in der Verlängerung nochmal knapp gemacht. Überschattet wurde der Sieg davon, dass Neuzugang Konstantinos Karezas nach einer halben Stunde mit Kreislaufproblemen vom Platz getragen werden musste.
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5: Unser Wetter fährt Achterbahn heute. Temperatursturz, nur noch 23 Grad in der Spitze. Es bleibt grau in grau und regnerisch. Morgen dann Sonne und Wolken im Wechsel. Es bleibt überwiegend trocken. An den Temperaturen, da ändert sich nichts.
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6: Jetzt geht's fix auf die Straßen und in den Verkehr. Schaut nämlich gut aus. Ihr kommt überall zügig voran.
7: Blitzer
6: habt ihr uns heute Morgen noch keine gemeldet. Wenn ihr irgendwo einen entdeckt, gerne durchklingeln oder eine WhatsApp schicken. Geht beides unter der 0800 14 15 800. Gute Fahrt!
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9: Mit Emma Schmieder. Der Countdown läuft. Kommenden Dienstag startet ein neues Schuljahr. Egal ob Erst- oder Fünftklässler, einige Kids haben bald einen neuen Schulweg. Den lohnt es sich zu üben, meint der ADAC. Schüler sollten nämlich alleine zum Unterricht kommen und nicht gefahren werden, erklärt Annika Nohe von der ADAC-Stiftung.
10: Wenn zu viele Autos gleichzeitig direkt vor der Schule halten, da gibt's unübersichtliche Situationen. Deshalb empfehlen wir Elternhaltestellen ein Stück entfernt von der Schule als sehr, sehr guten Kompromiss. Dann laufen die Kinder die letzten Meter selbst oder eben der eigenständige Schulweg für Kinder zu Fuß oder mit dem Fahrrad gerne auch in der Gruppe.
9: Beim Schulweg üben sollten Eltern schon morgens mit den Kids unterwegs sein. So lernt der Nachwuchs auch mit dem Berufsverkehr umzugehen.
11: Der Blick in die Regionen mit unseren Niederbayern-Reportern. Stadtpfarrkirchen, aktuell.
12: Nur kurz die Augen zu machen. Hinterm Steuer eine schlechte Idee. Das muss ein 45-Jähriger am eigenen Leib erfahren. Am Montagabend ist er mit seinem Auto von Pfarrkirchen nach Untergrasensee unterwegs. Dabei nickt der Fahrer kurz ein. Er kommt von der Fahrbahn ab, brettert eine Böschung runter und landet mit seinem Auto direkt in der Rott. Feuerwehrler müssen den Wagen wieder aus dem Wasser ziehen. Der 45-Jährige ist unverletzt. Eine Anzeige bleibt ihm aber nicht erspart. Aus Pfarrkirchen, Johannes Stettner.
13: Stadt Landshut, aktuell.
14: Viele bunte Fahnen sind vor kurzem vor dem Rathaus zu sehen. Hier demonstrieren am Montagabend rund 400 Menschen gegen die AfD und einen weiteren Rechtsruck. Die Kundgebung wird vom Runden Tisch gegen Rechts organisiert. Mit dabei sind Redner aus Gewerkschaften, Vereinen und Zivilgesellschaft. Sie warnen vor Ausgrenzung und fordern mehr Einsatz für die Demokratie. Laut Polizei verläuft die Demonstration friedlich und ohne größere Zwischenfälle. Aus Landshut, Erich Schemmer.
15: Und jetzt maximal informiert über Deutschland und die Welt.
9: Finanzminister Klingbeil stellt gestern Abend den Bundeshaushalt für 2027 vor. Rund 555 Milliarden Euro Ausgaben plant der Staat. Mehr Geld soll unter anderem in die Verteidigung gesteckt werden. In Norwegen wird heute der verstorbene König Harald V. beigesetzt. In Oslo werden deswegen viele königliche Familien und Staatsoberhäupter erwartet. Um 13 Uhr wird im ganzen Land eine Schweigeminute ausgerufen. Der Angriff auf die Ukraine geht weiter. Nach einer kurzen Waffenruhe am Wochenende hat Russland weitere Raketen Richtung Kiew abgesetzt. 5 Menschen kommen dabei ums Leben, 35 werden verletzt. Soweit unser News-Update. Mehr in unserer App und auf der Homepage.
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16: Unser Wetter schwenkt auf Herbst um. Grau in Grau und viel Regen heute. Wärmer als 23 Grad wird's nicht. Morgen dann wenig Temperaturänderung. Sonne und Wolken im Wechsel. Es bleibt überwiegend trocken.
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16: Blitzer, heute Morgen noch Fehlanzeige. Ihr habt einen für uns, dann klingelt durch oder schickt uns eine WhatsApp ins Studio. 0800 14 15 800. Danke und gute Fahrt.
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0: 6 Uhr.
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3: Mit Emma Schmieder. Früher hat uns der laute Diesel-LKW der Müllabfuhr geweckt. Heute wird's immer leiser. Auch bei Heinz-Entsorgung sind inzwischen E-Laster unterwegs. Zusammen mit Biodiesel-LKW soll die Umwelt geschont werden. Aber sind Sie schon bereit für die Straße? Johannes Herold, Nachhaltigkeitsmanager bei Heinz Entsorgung, sagt uns:
4: Der E-LKW und H100-LKW sind echte Alternativen, wenn Kunden und Kommunen das einfordern und die Mehrkosten mittragen. Für eine Ausweitung müssen wir halt dringend an den genannten Punkten noch ein bisschen arbeiten. Für die Anwohner ist die Veränderung sehr positiv. Oft kriegen sie das am Vormittag gar nicht mehr mit, wenn die Mülltonne entleert wird, dass sie es rechtzeitig rausbringen.
3: E-LKW kosten in der Anschaffung 2 bis 3 Mal so viel wie diese. Deshalb brauche es auch bei der Finanzierung mehr Unterstützung. Heinz Entsorgung kümmert sich um viele Landkreise in Niederbayern, unter anderem Landshut, Kelheim, Deggendorf, Dingolfing-Landau und Rottal-Inn.
0: Der Blick in die Regionen mit unseren Niederbayern-Reportern. Stadt und Landkreis Landshut.
5: Kommende Woche läuten hier wieder die Schulglocken. Dann starten rund 14.000 Schüler an 64 Grund- und Mittelschulen ins neue Schuljahr. Das sind etwa 120 Schüler mehr als im vergangenen Jahr. Gleichzeitig gibt es bei den Schulanfängern einen leichten Rückgang auf rund 2.370 Kinder. Erstmals gehen dann in Landshut auch die beiden neuen Grundschulen Nordwest und Ost an den Start. Aus Landshut, Erich Schemmer.
0: Neues aus der Region.
6: Das FBI auf der Jagd nach einem Landshuter. Klingt wie ein neuer Krimi-Roman, ist aber ein aktueller Fall der amerikanischen Bundespolizei. Ein 65-Jähriger wird vergangenes Jahr in Kalifornien verurteilt. Der geborene Landshuter soll mit falschen Anlageversprechen rund 30 Millionen Euro erbeutet haben. Kurz nach der Verurteilung flieht der Mann. Jetzt vermutet ihn das FBI im Raum München. Sollte der Mann hier gefasst werden, kommt das nächste Problem auf die amerikanischen Behörden zu. Deutsche Staatsbürger werden nicht an Staaten außerhalb der EU ausgeliefert. Aus der Nachrichtenredaktion Tamara Neuberger.
0: Und jetzt maximal informiert über Deutschland und die Welt.
3: Finanzminister Klingbeil stellt gestern Abend den Bundeshaushalt für 2027 vor. Rund 555 Milliarden Euro Ausgaben plant der Staat. Mehr Geld soll unter anderem in die Verteidigung gesteckt werden. In Norwegen wird heute der verstorbene König Harald V. beigesetzt. In Oslo werden deswegen viele königliche Familien und Staatsoberhäupter erwartet. Um 13 Uhr wird im ganzen Land eine Schweigeminute ausgerufen. Der Angriff auf die Ukraine geht weiter. Nach einer kurzen Waffenruhe am Wochenende hat Russland weitere Raketen Richtung Kiew abgesetzt. 5 Menschen kommen dabei ums Leben, 35 werden verletzt. Soweit unser News-Update. Mehr in unserer App und auf der Homepage.
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7: Unser Wetter fährt Achterbahn heute. Temperatursturz, nur noch 23 Grad in der Spitze. Es bleibt grau in grau und regnerisch. Morgen dann Sonne und Wolken im Wechsel. Es bleibt überwiegend trocken. An den Temperaturen, da ändert sich nichts.
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7: Ja, wo stehen Sie denn, die Blitzer? Wir haben noch keine. Ihr vielleicht? Dann klingelt kurz durch oder schickt uns eine WhatsApp 0800 14 15 800. Kommt gut an.
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0: 6.11 Uhr. Eine simple Holzbox sorgt gerade für totale Unruhe im Netz.
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0: Verkauft wird sie nämlich von keiner Geringeren als Beyoncé. Die hat ja gerade eben ihr zweites Album B-Day in einer überarbeiteten Version rausgebracht. Und das feiert nämlich 20. Geburtstag.
2: What?
0: Ja, wurde jetzt komplett remastered und um jede Menge Tracks erweitert.
2: Mhm.
0: Und wie zu fast jedem Album gibt's natürlich auch hier jede Menge Merch. Unter anderem eine einfache Holzbox.
2: Mhm.
0: Und jetzt kommt's. Die ist leer und dann kann darin irgendwelche Dinge von Beyoncé drin gesammelt werden. Kannst du da einfach reinschmeißen.
2: Ah, so eine Fan-Edition-Box.
0: Ja, genau. Aber sie ist halt einfach leer.
2: Sie ist leer.
0: Also eine Keepers Collective Box heißt das Ding.
2: So, okay, offiziell.
0: Offiziell.
2: Ja.
0: Und das Web diskutiert aktuell mehr über die Box als über das ganze Jubiläumsalbum.
2: Weil?
0: Denn die einfache Box, die leer ist, kostet im Webshop von Beyoncé schlanke $948. Also, da muss man schon echter Fan sein. Es ist wirklich eine leere Holzbox.
2: Ich sag mal so, $948, eine Box von Beyoncé oder bei Starbucks ein Frozen Caramel Latte Macchiato.
0: Genau.
2: Ähnlich.
0: Man muss sich entscheiden. Frische Trends, so wie die Box von der Beyoncé, gibt's jeden Morgen um diese Zeit nur hier bei uns. 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

0: 6.18 Uhr.
1: Guten Morgen, hier ist Radio Galaxy. Marvin und Dippi hier für euch.
2: Guten Morgen.
1: In der Galaxy Morning Show. Gefühlt sind wir noch mitten im Sommer, aber die Lebkuchenproduktion, die läuft schon seit Wochen auf Hochtouren. Natürlich auch in der Stadt, die wie keine zweite für Lebkuchen steht. Und das ist Nürnberg.
2: Oh, das stimmt.
1: Und da gibt's was Neues.
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1: Im Süden der Frankenmetropole ist das Unternehmen Lebkuchen Schmidt angesiedelt und bei dem Nürnberger Traditionshersteller wurde bereits jetzt der Lebkuchen des Jahres gekürt. Ja, dazu jetzt heute Morgen in der Show Andreas Hock, Pressesprecher von Lebkuchen Schmidt. Andi, guten Morgen. Wie wird denn entschieden, welcher Lebkuchen der Lebkuchen des Jahres wird?
4: Der Lebkuchen des Jahres wird in unserer Versuchsbackstube entwickelt und da entwickeln unsere Bäckermeister das ganze Jahr über neue Ideen. Und welcher Lebkuchen sich am Ende des Jahres dann durchsetzt, das hängt auch davon ab, ja, wie die Versuche so verlaufen. Manche Geschmäcker eignen sich besser, manche nicht so gut. Und für uns, die wir dann immer nur das fertige Produkt sehen, ist das ein ganz spannender Prozess, weil da steckt wahnsinnig viel Arbeit dahinter und im Grunde genommen ein Jahr lang Vorbereitung.
1: Krass. Jetzt würde mich aber schon mal interessieren, wie war es dieses Jahr und was macht den Lebkuchen des Jahres 2026 jetzt so besonders?
4: Unsere Versuchsbäcker kennen natürlich das Produkt Lebkuchen am besten und wir können dann immer nur unser Urteil abgeben, ob es schmeckt oder nicht. Aber natürlich sind wir immer ganz gespannt, welche Ideen da entstehen. Und heuer zum Beispiel war es so, dass wir alle ganz begeistert waren von unserem diesjährigen Lebkuchen des Jahres, der Walnuss-Elise, weil das ist der erste Lebkuchen, in dem echter kanadischer Ahornsirup mit drin ist und sowas gab es vorher noch nie.
1: Die Walnuss-Elise, der Lebkuchen des Jahres 2026. Jetzt kann Weihnachten kommen, oder?
2: Absolut, boah, jetzt habe ich Lebkuchenhunger.
1: Ja, vielleicht zum Frühstück jetzt mal. Danke, Andi Hock, und euch einen schönen Morgen. 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

0: 6:26 Uhr.
1: Good morning in the morning. 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Dippy und Marvin sind für euch am Start.
2: Guten Morgen.
1: Ich hoffe, der erste Kaffee schmeckt schon. Wenn ihr noch ein bisschen wach werden müsst, wir haben den passenden Sound. Da werden die Augen gleich wach. Mit den besten aktuellen Hits geht's rein in den Mittwoch. J-Lo ist gleich mit dabei. Mit heißen Sommerbeats, Holly Humberstone, ganz, ganz gefühlvolle Nummer, To Love Somebody. Und Bibi Rexha hat volle Power im Gepäck mit New Religion. Gibt's gleich nach halb hier auf Radio Galaxy.
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15: Ich bin Angela Kress. Guten Morgen. Der Eigenanteil in Pflegeheimen steigt. Die saarländische Ministerpräsidentin Rehlinger will, dass der Eigenanteil gedeckelt wird. Im Gespräch mit den Funke-Zeitungen sprach sie sich dafür aus, dass das Teil der Pflegereform wird. Konkret ist sie dafür, den Eigenanteil bei 1.500 Euro pro Monat zu deckeln. Im bundesweiten Schnitt mussten im ersten Heimjahr laut einer Verbandsauswertung zuletzt im Schnitt mehr als 3.300 Euro aus eigener Tasche gezahlt werden. Nachdem in einem Zug in Bayern bei voller Fahrt eine Tür geöffnet worden ist, fordert der Fahrgastverband pro Bahn Überwachungskameras für die Einstiegsbereiche in Fernzügen. Bundeschef Iflender hat der Neuen Osnabrücker Zeitung gesagt, der Vorfall zeige, worum es gehe. Eine Tür werde bei 200 km/h geöffnet und hinterher lasse sich nicht klären, wer es war. Der gesamte Zug solle aber nicht überwacht werden. Im Bundestag wird es heute wohl härter zur Sache gehen. In der Haushaltswoche geht es um den Etat des Kanzleramts und bei der Gelegenheit rechnet die Opposition traditionell mit der Politik der Bundesregierung insgesamt ab. AfD-Chefin Weidel wird die Generaldebatte eröffnen, Kanzler Merz ist danach dran. In dem Duell dürfte auch die Landtagswahl in Sachsen-Anhalt Thema werden. Der Start in die Ligaphase der Champions League ist geglückt. Die Fußballer von Borussia Dortmund haben gegen den FC Villarreal mit 3:2 gewonnen. Getrübt worden ist die Stimmung aber von einer Szene aus der ersten Hälfte. Der Neuzugang Konstantinos Karezas ist wegen Kreislaufproblemen zur Untersuchung ins Krankenhaus gebracht worden. Heute ist Stuttgart als nächster deutscher Vertreter dran. Ab 18.45 Uhr geht es gegen die Norweger von Viking Stavanger.
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0: Unser Wetter schwenkt auf Herbst um. Grau in Grau und viel Regen heute. Wärmer als 23 Grad wird's nicht. Morgen dann wenig Temperaturänderung. Sonne und Wolken im Wechsel. Es bleibt überwiegend trocken.
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1: Jetzt geht's fix auf die Straßen und in den Verkehr. Schaut nämlich gut aus. Ihr kommt überall zügig voran.
14: Blitzer
1: habt ihr uns heute Morgen noch keine gemeldet. Wenn ihr irgendwo einen entdeckt, gerne durchklingeln oder eine WhatsApp schicken. Geht beides unter der 0800 14 15 800. Gute Fahrt!
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0: 6.38 Uhr jetzt. Ich wurde heute mitten in der Nacht, so gegen 2 Uhr, aus dem Schlaf gerissen. 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Marvin und Tippi hier mit der Galaxy Morning Show.
1: Guten Morgen, ich habe Angst.
0: Ich hatte Puls, ich war wirklich schweißgebadet und musste erstmal realisieren, was ist los. Und dann musste ich schon fast lachen, weil das war so kurios. Ich lag da und wir hatten im Schlafzimmer die Fenster offen. Dachfenster offen.
1: Ja.
0: Und es fing in der Nacht plötzlich zu regnen an.
1: Das stimmt.
0: Und da passiert normalerweise nie was, wenn das Dachfenster offen ist. In der letzten Nacht kam aber Wind dazu und ich lag da und mein Bein war leicht aufgedeckt. Und jetzt regnete es tatsächlich an meinen Fuß. Du glaubst nicht, wie ich erschrocken bin. Du wirst wach, dein Bein ist nass und du weißt erstmal überhaupt nicht, was ist passiert. Erstmal denkst du, oh Gott, was, wie, hä? Wo kommt jetzt das Wasser her und ist irgendwas passiert? Habe ich zu viel getrunken vorm Schlafengehen oder bist du dann realisiert?
1: Ist es schon so weit?
0: Ist es schon so weit? Bis du dann realisierst, nein, es regnet draußen, das Fenster ist offen, dann wirst du japanisch und denkst, okay, ist der Boden jetzt aufgequollen, wie viel ist da reingekommen, aber es war wirklich nur so eine Windböe und die hat einmal den Regen auf mein Bein geweht. Ey, und dann war ich fix und fertig.
1: Jetzt aber wieder.
0: Puls jetzt wieder normal.
1: Alles gut.
0: Bein ist wieder trocken, ich habe auch geduscht und alles passt. Ja, also vielleicht Fenster zumachen.
1: Oh, ich bin erleichtert.
0: In diesen Tagen. Schönen Morgen. Ich hoffe, ihr seid gut aus dem Bett gekommen. Hier ist Radio Galaxy. Danke, dass ihr mit uns in den Tag startet.

0: 6.50 Uhr, 10 Minuten noch bis 7. Radio Galaxy am Mittwochmorgen und ich muss das Studiofenster mal schließen. Das ist immer so warm im Studio und wenn man mit offenem Fenster moderiert, hört man leider die Straße und das geht gar nicht bei diesem
1: genialen Aber Song. Sowas nennt man dann Hintergrundambiente.
0: Ja, das ist aber Straße nicht so schön. Hey, wir wollen ja den Song hier genießen. Another Talk to You, eine mega energiegeladene Hymne, die jetzt an diesem Spätsommertag, weil der heute nicht so wirklich einer ist, tut aber trotzdem gut. Damit wird man wach und kommt gut in die Arbeit. Noch ein Käffchen dazu und die Welt ist in Ordnung. Schön, dass ihr auch dabei seid. Hier ist Radio Galaxy.

0: Es ist 7 Uhr.
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3: Mit Emma Schmieder. Unsere Bildung ist historisch schlecht. Das zeigt die aktuelle PISA-Studie. Die Jugendlichen erzielen die schlechtesten Ergebnisse seit Beginn der Untersuchung 2003. Besonders in Naturwissenschaften, Lesen und Mathematik hapert es gewaltig. Studienleiter Samuel Greif von der TU München sagt dazu:
4: Das ist zunächst einmal ernüchternd und frustrierend. Gerade weil es im Bildungssystem so viel Wissen, so viel Professionalität, so viel Herzblut und letztendlich so viel engagierte Menschen gibt. Wenn ein erheblicher Teil der Jugendlichen keine ausreichenden Basiskompetenzen erreicht, dann darf das auf keinen Fall unsere neue Normalität werden.
3: Die Chancen auf Bildungserfolg sind ungleich verteilt, so Greif. Die Kompetenzen der Jugendlichen hängen vom sozialen Status und dem Hintergrund der Familie ab.
5: Der Blick in die Regionen mit unseren Niederbayern-Reportern. Stadt Pfarrkirchen, aktuell.
6: Nur kurz die Augen zu machen. Hinterm Steuer eine schlechte Idee. Das muss ein 45-Jähriger am eigenen Leib erfahren. Am Montagabend ist er mit seinem Auto von Pfarrkirchen nach Untergrasensee unterwegs. Dabei nickt der Fahrer kurz ein. Er kommt von der Fahrbahn ab, brettert eine Böschung runter und landet mit seinem Auto direkt in der Rott. Feuerwehrler müssen den Wagen wieder aus dem Wasser ziehen. Der 45-Jährige ist unverletzt. Eine Anzeige bleibt ihm aber nicht erspart. Aus Pfarrkirchen, Johannes Stettner.
5: Stadt Landshut, aktuell.
7: Viele bunte Fahnen sind vor kurzem vor dem Rathaus zu sehen. Hier demonstrieren am Montagabend rund 400 Menschen gegen die AfD und einen weiteren Rechtsruck. Die Kundgebung wird vom Runden Tisch gegen Rechts organisiert. Mit dabei sind Redner aus Gewerkschaften, Vereinen und Zivilgesellschaft. Sie warnen vor Ausgrenzung und fordern mehr Einsatz für die Demokratie. Laut Polizei verläuft die Demonstration friedlich und ohne größere Zwischenfälle. Aus Landshut, Erich Schemmer.
5: Und jetzt maximal informiert über Deutschland und die Welt.
3: Die Fahndung hat Erfolg. Tagelang sucht die Polizei nach dem Mann, der in mehreren Bundesländern Angriffe auf das Stromnetz verübt haben soll. Jetzt werden die Beamten fündig. Bei Aachen verhaften sie einen 48-Jährigen. Der Handelsstreit zwischen der USA und Kanada geht weiter. Die US-Regierung kündigt ein Verbot für die Einfuhr bestimmter kanadischer Produkte an. Das betrifft unter anderem einige alkoholische Getränke, Molkereiprodukte und Motorräder. Und noch zum Sport. Die Champions League hat begonnen. Gestern holt sich Borussia Dortmund den ersten Sieg. Mit 3:2 gewinnen sie gegen den FC Villarreal. Soweit unser News-Update. Mehr findet ihr auf unserer Homepage und in der App.
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8: Unser Wetter fährt Achterbahn heute. Temperatursturz, nur noch 23 Grad in der Spitze. Es bleibt grau in grau und regnerisch. Morgen dann Sonne und Wolken im Wechsel. Es bleibt überwiegend trocken. An den Temperaturen, da ändert sich nichts.
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8: Blitzer, heute Morgen noch Fehlanzeige. Ihr habt einen für uns, dann klingelt durch oder schickt uns eine WhatsApp ins Studio. 0800 14 15 800. Danke und gute Fahrt.
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0: 11 nach 7. Jetzt kommen hier mal die Lehrer zu Wort. Guten Morgen, Dippy und Marvin hier in der Galaxy Morning Show.
1: Guten Morgen.
0: 15-Jährige könnten immer schlechter lesen und rechnen und auch in Naturwissenschaften geht es abwärts.
1: Oh je.
0: Deutsche Schüler haben in der neuen PISA-Studie wohl so schlecht abgeschnitten wie noch nie. Das sind schon Zahlen, die ein bisschen erschrecken und auch alarmieren. Jetzt ist die Frage, woran liegt's? Wir haken mal bei einem nach, der jeden Tag ganz dicht dran ist, nämlich unser Galaxy-Lehrer Edi Schreiber. Er unterrichtet an einer Realschule. Edi, guten Morgen erstmal zu dir.
2: Guten Morgen.
0: Hi. Edi, erzähl mal, das Ergebnis ist ja erschreckend. Wie kannst du dir das denn eigentlich erklären?
2: Ja, na gut, ich könnte mir zum Beispiel vorstellen, die Kinder, mit denen man den Test gemacht hat, sind wahrscheinlich die Jahrgänge, die in den Zeiten von Corona in der Grundschule waren. Mhm. Und wir wissen alle, was zu dieser Zeit da los war. Schon möglich, dass da hier der ein oder andere eine Lücke in den Grundkompetenzen hat.
1: Okay.
2: Vielleicht lohnt es sich auch mal nachzufragen, ob diese PISA-Arbeiten auch als Schulnote gezählt haben. Denn wenn es nicht der Fall war, dann hätte ich wahrscheinlich auch ziemlich locker gesehen.
0: Das stimmt, ja, ich wahrscheinlich auch. Glaubst du, dass die Mediennutzung irgendwie auch eine Rolle spielt?
2: Natürlich spielt die mediale Welt eine Rolle. Kann man vielleicht mal drüber nachdenken, wie in einigen Nachbarländern, da ein bisschen zurückzurudern und den Fokus mehr auf Bücherlesen zu legen, als nur am Tablet zu arbeiten. Ich persönlich finde es aber auch schade, dass man die Kinder jetzt nur durch PISA einstuft. Gerade in der heutigen Zeit sind, denke ich, andere Schlüsselkompetenzen gefragt, wie Werte oder Kommunikation.
1: Stimmt.
2: Und da kenne ich ganz, ganz viele Top-Leute an der Schule. Also ich freue mich auf jeden Fall auf das neue Schuljahr, hoffe die Schüler auch. Und ich kann Ihnen nur zurufen, ihr macht alle euren Weg.
0: Richtig, absolut.
1: Sehr schön, Edi.
0: Können wir auch nur unterstreichen.
1: Yes.
0: Und jetzt erstmal noch ein bisschen die Sommerferien genießen. Und dann wird halt wieder rangeklotzt. Das wird alles gut. Habt einen schönen Morgen. 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

0: 7.19 Uhr jetzt. Der, der jetzt kommt, ist mein absoluter Lieblingssong. Hier ist Radio Galaxy. Marvin hier. Und Tippi in der Galaxy Morning Show. Christa Serendi kannte ich letztes Jahr um die Zeit noch gar nicht. Schande, denn der Typ hat sowas von drauf. Good Old Days ist seine aktuelle Sommernummer. Perfekt. Die ist so schön. Ganz viel Gefühl, gute Laune, positive Energie. Sowas braucht man an einem leicht grauen Mittwochmorgen.
1: Oh ja.
0: Jetzt in den besten aktuellen Hits auf Radio Galaxy.

0: 9:26 Uhr.
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7: Mit Emma Schmieder. Der Countdown läuft. Kommenden Dienstag startet ein neues Schuljahr. Egal ob Erst- oder Fünftklässler, einige Kids haben bald einen neuen Schulweg. Den lohnt es sich zu üben, meint der ADAC. Schüler sollten nämlich alleine zum Unterricht kommen und nicht gefahren werden, erklärt Annika Nohe von der ADAC-Stiftung.
4: Wenn zu viele Autos gleichzeitig direkt vor der Schule halten, da gibt's unübersichtliche Situationen. Deshalb empfehlen wir Elternhaltestellen ein Stück entfernt von der Schule als sehr, sehr guten Kompromiss. Dann laufen die Kinder die letzten Meter selbst oder eben der eigenständige Schulweg für Kinder zu Fuß oder mit dem Fahrrad gerne auch in der Gruppe.
7: Beim Schulweg üben sollten Eltern schon morgens mit den Kids unterwegs sein. So lernt der Nachwuchs auch mit dem Berufsverkehr umzugehen.
10: Der Blick in die Regionen mit unseren Niederbayern-Reportern. Stadt Landshut. Aktuell.
2: Gute Nachrichten von der Baustelle an der Isarbrücke. Pünktlich zum Ferienende wird der Geh- und Radweg fertig. Ab morgen beginnen die Nach- und Aufräumarbeiten. Die sollten spätestens am Montag abgeschlossen sein. Die Sperrung während der Ferien war nötig, um die Sanierungsarbeiten zu beschleunigen. Spätestens ab Mitte Dezember soll die Brücke für den kompletten Verkehr freigegeben werden. Aus Landshut, Tabea Mann.
10: Neues aus der Region.
15: Das FBI auf der Jagd nach einem Landshuter. Klingt wie ein neuer Krimi-Roman, ist aber ein aktueller Fall der amerikanischen Bundespolizei. Ein 65-Jähriger wird vergangenes Jahr in Kalifornien verurteilt. Der geborene Landshuter soll mit falschen Anlageversprechen rund 30 Millionen Euro erbeutet haben. Kurz nach der Verurteilung flieht der Mann. Jetzt vermutet ihn das FBI im Raum München. Sollte der Mann hier gefasst werden, kommt das nächste Problem auf die amerikanischen Behörden zu. Deutsche Staatsbürger werden nicht an Staaten außerhalb der EU ausgeliefert. Aus der Nachrichtenredaktion Tamara Neuberger.
10: Und jetzt maximal informiert über Deutschland und die Welt.
7: Nicht durch den TÜV gekommen? Das ist keine Seltenheit. Bei jedem fünften Fahrzeug fallen erhebliche oder sogar gefährliche Mängel in der Hauptuntersuchung auf. Am häufigsten werden Ölverlust oder Mängel bei der Beleuchtung beanstandet. Pflegeheime werden immer teurer. Deshalb fordert Saarlands Ministerpräsident jetzt eine Deckelung des Eigenanteils. Höchstens 1.500 Euro im Monat sollen Pflegebedürftige oder Angehörige dann zahlen müssen. Aktuell liegt der Eigenanteil bei rund 3.300 Euro. Ganz ist die Volksfestsaison in Bayern noch nicht vorbei. In gut zwei Wochen beginnt das größte Volksfest. Der bayerische Sporthersteller Adidas hat dafür ein eigenes Wiesendirndl entworfen. Im Netz wird schon heiß diskutiert, ob die sportliche Tracht top oder flop ist. Soweit unser News-Update. Mehr gibt's in der App und auf der Website.
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0: Unser Wetter schwenkt auf Herbst um. Grau in Grau und viel Regen heute. Wärmer als 23 Grad wird's nicht. Morgen dann wenig Temperaturänderung. Sonne und Wolken im Wechsel. Es bleibt überwiegend trocken.
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0: Ja, wo stehen Sie denn, die Blitzer? Wir haben noch keine. Ihr vielleicht? Dann klingelt kurz durch oder schickt uns eine WhatsApp 0800 14 15 800. Kommt gut an.
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0: 7.38 Uhr. Heute wird's wieder spannend. Es ist Mittwoch und wir spielen das Radio Galaxy Produkteraten. Jetzt schon mal zum Üben. In gut 10 Minuten die Auflösung. Dippy liest eine Produktbewertung aus dem Netz vor und wir alle können mitraten, was das für ein Ding ist. Wenn ihr eine Idee habt, Anruf oder WhatsApp 0800 007 0076.
1: Und da habe ich diesmal was ganz Tolles gefunden. Tolles Set, Verarbeitung ist soweit in Ordnung. Am Anfang hat es ein bisschen gerochen wie im Schuhladen. Ein Stab als Verlängerung wurde mitgeliefert. Sieht handgemacht aus.
0: Boah, ich würde sagen, das ist so eine Malerrolle.
1: Eine Malerrolle.
0: Handgemacht. Ach so.
1: Handmade in China, deine Malerrolle. Ja, aber gut, wenn es dein Tipp ist, ich meine, jeder kann ja hier einfach mal so ins Blaue was rausschießen.
0: Schwierig, lese nochmal vor.
1: Tolles Set, Verarbeitung ist soweit in Ordnung. Am Anfang hat es ein bisschen gerochen wie im Schuhladen. Ein Stab als Verlängerung wurde mitgeliefert. Sieht handgemacht aus.
0: Was? 0800 007 0076, die Nummer für eure Tipps. Auflösung dann in gut 10 Minuten beim Radio Galaxy Produkteraten. Ich bin sehr gespannt.

0: 42.
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0: 7.49 Uhr. Jetzt bin ich mal gespannt, was rauskommt. Hier ist Radio Galaxy mit dem Galaxy Produkteraten. Jeden Mittwoch um diese Zeit. Dippy liest eine echte, muss ich dazu sagen, echte Produktbewertung aus dem Netz vor, die irgendjemand geschrieben hat. Und anhand der müssen wir erraten, was das für ein Gegenstand ist.
1: Tolles Set, Verarbeitung ist soweit in Ordnung. Am Anfang hat es ein bisschen gerochen wie im Schuhladen. Ein Stab als Verlängerung wurde mitgeliefert. Sieht handgemacht aus.
0: Boah. Also ich habe schon gesagt, ich vermute, es ist eine Malerrolle, die man mit Verlängerungsstab und die riecht dann halt so. Ist richtig?
1: Nee. Also merkst du selbst, oder?
0: Mann, 0800 007 0076. Anruf oder WhatsApp zu uns. Nadine hat was geschickt.
2: Der Stab als Verlängerung, ja, gute Frage. Ein Selfie-Stick, keine Ahnung.
0: Oh, ein Selfie-Stick.
3: Finde ich gut.
1: Da wäre ich ja nie drauf gekommen. Aber liegt wahrscheinlich daran, dass es auch falsch ist.
0: Oh Mann, Niklas, was sagst du?
4: Also das allererste, was mir so in den Kopf schießt, ist so ein Pinselset. Kann man ja auch selber machen.
0: Ja, die sind vor allem oft handgemacht.
1: Das stimmt, ja.
0: Wir nehmen mal Rebecca noch mit.
2: Gute Frage. Ein Schuhreparatur-Kit, keine Ahnung.
1: Schuhreparatur-Kit.
2: Mit Schuhanzieher, selbstverständlich.
1: Und Verlängerung. So ein Schuhlöffel mit Verlängerung.
0: Pinsel, Schuhlöffel, ist was dabei?
1: Nö, es ist alles nicht richtig. Soll ich auflösen?
0: Ja, bitte.
1: Es ist eine Massagebürste mit echten Wildschweinborsten.
0: Das ist nicht dein Ernst. Hast du dir sowas gekauft?
1: Sachen gibt's.
0: Siehst auch so tierisch aus, wenn
1: ich
0: ehrlich bin.
1: Und glaube ich, hier riecht's ein bisschen wie im Schuhladen.
0: Oh Gott.
1: Oh Mann.
0: War ein bisschen schwer heute, ich gib's zu. Galaxy-Produkte raten jeden Mittwoch um diese Zeit mit jeder Menge Gaudi. Nur hier bei Radio Galaxy. Danke fürs Mitmachen.

0: Beyoncé. Es ist eine leere Box. Eigentlich. Wir werfen gleich mal einen Blick drauf im Galaxy Trend Update um 10 nach 8 und die besten aktuellen Hits gibt's davor auch noch mit coolem Sound von Coldplay und dem Mega-Chart-Erfolg von Alex Warren. Fever Dream gleich nach 8 bei Radio Galaxy. Es ist 8 Uhr.
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3: Mit Emma Schmieder. Früher hat uns der laute Diesel-LKW der Müllabfuhr geweckt. Heute wird's immer leiser. Auch bei Heinz Entsorgung sind inzwischen E-Laster unterwegs. Zusammen mit Biodiesel-LKW soll die Umwelt geschont werden. Aber sind Sie schon bereit für die Straße? Johannes Herold, Nachhaltigkeitsmanager bei Heinz Entsorgung, sagt uns:
4: Der E-LKW und Raiffeisen 100-LKW sind echte Alternativen, wenn Kunden und Kommunen das einfordern und die Mehrkosten mittragen. Für eine Ausweitung müssen wir halt dringend an den genannten Punkten noch ein bisschen arbeiten. Für die Anwohner ist die Veränderung sehr positiv. Oft kriegen sie das am Vormittag gar nicht mehr mit, wenn die Mülltonne entleert wird, dass sie es rechtzeitig rausbringen.
3: E-LKW kosten in der Anschaffung 2- bis 3-mal so viel wie diese. Diesellaster. Deshalb brauche es auch bei der Finanzierung mehr Unterstützung. Heinz Entsorgung kümmert sich um viele Landkreise in Niederbayern, unter anderem Landshut, Kelheim, Deggendorf, Dingolfing-Landau und Rorthal-Inn.
5: Der Blick in die Regionen mit unseren Niederbayern-Reportern. Stadt Landau aktuell.
6: Gute Nachrichten von der Baustelle an der Isarbrücke. Pünktlich zum Ferienende wird der Geh- und Radweg fertig. Ab morgen beginnen die Nach- und Aufräumarbeiten. Die sollten spätestens am Montag abgeschlossen sein. Die Sperrung während der Ferien war nötig, um die Sanierungsarbeiten zu beschleunigen. Spätestens ab Mitte Dezember soll die Brücke für den kompletten Verkehr freigegeben werden. Aus Landau, Tabea Mann.
5: Stadt Mainburg aktuell.
7: Obacht, Geisterradler. Gestern Nachmittag ist hier ein 52-Jähriger auf seinem Radl unterwegs. Der Italiener will an der Ömtal-Klinik nach rechts in die Regensburger Straße abbiegen. Dort radelt gerade ein 74-Jähriger auf der falschen Straßenseite. Die beiden Radler krachen zusammen. Zum Glück tragen sie nur leichte Verletzungen davon. Die Polizei ermittelt jetzt unter anderem wegen fahrlässiger Körperverletzung. Aus Mainburg, Petra Jakobs.
5: Und jetzt maximal informiert über Deutschland und die Welt.
3: Nicht durch den TÜV gekommen? Das ist keine Seltenheit. Bei jedem fünften Fahrzeug fallen erhebliche oder sogar gefährliche Mängel in der Hauptuntersuchung auf. Am häufigsten werden Ölverlust oder Mängel bei der Beleuchtung beanstandet. Pflegeheime werden immer teurer. Deshalb fordert Saarlands Ministerpräsident jetzt eine Deckelung des Eigenanteils. Höchstens 1.500 Euro im Monat sollen Pflegebedürftige oder Angehörige dann zahlen müssen. Aktuell liegt der Eigenanteil bei rund 3.300 Euro. Ganz ist die Volksfestsaison in Bayern noch nicht vorbei. In gut 2 Wochen beginnt das größte Volksfest. Der bayerische Sporthersteller Adidas hat dafür ein eigenes Wiesendirndl entworfen. Im Netz wird schon heiß diskutiert, ob die sportliche Tracht top oder flop ist. Soweit unser News-Update. Mehr gibt's in der App und auf der Website.
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8: Unser Wetter fährt Achterbahn heute. Temperatursturz, nur noch 23 Grad in der Spitze. Es bleibt grau in grau und regnerisch. Morgen dann Sonne und Wolken im Wechsel. Es bleibt überwiegend trocken. An den Temperaturen, da ändert sich nichts.
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8: Die A92, Deggendorf Richtung München. Achtung, hier zwischen Dingolfing West und Wörth an der Isar besonders vorsichtig sein. Da hat sich ein Verkehrsschild verschoben und das hängt jetzt auf die Überholspur. Nicht, dass es euch noch trifft. Auf der A92 zwischen Dingolfing West und Wörth an der Isar. Hier hängt ein Verkehrsschild auf die Überholspur.
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8: Blitzer habt ihr uns heute Morgen noch keine gemeldet. Wenn ihr irgendwo einen entdeckt, gerne durchklingeln oder eine WhatsApp schicken. Geht beides unter der 0800 14 15 800. Gute Fahrt.
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0: 10 nach 8 jetzt. Eine simple Holzbox sorgt gerade für totale Unruhe im Netz.
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0: Verkauft wird sie nämlich von keiner geringeren als Beyoncé. Die hat ja gerade eben ihr zweites Album B-Day in einer überarbeiteten Version rausgebracht. Und das feiert nämlich 20. Geburtstag.
2: What?
0: Ja, wurde jetzt komplett remastered und um jede Menge Tracks erweitert. Mhm. Und wie zu fast jedem Album gibt es natürlich auch hier jede Menge Merch. Unter anderem eine einfache Holzbox.
2: Mhm.
0: Und jetzt kommt's. Die ist leer und dann kann darin irgendwelche Dinge von Beyoncé drin gesammelt werden. Kannst du da einfach reinschmeißen.
2: Ah, so eine Fan-Edition-Box.
0: Ja, genau. Aber sie ist halt einfach leer.
2: Sie ist leer.
0: Also eine Keepers Collective Box heißt das Ding.
2: So, okay, offiziell.
0: Offiziell.
2: Ja.
0: Und das Web diskutiert aktuell mehr über die Box als über das ganze Jubiläumsalbum.
2: Weil?
0: Denn die einfache Box, die leer ist, kostet im Webshop von Beyoncé schlanke $948. Also, da muss man schon echter Fan sein. Es ist wirklich eine leere Holzbox.
2: Ich sag mal so, $948, eine Box von Beyoncé oder bei Starbucks ein Frozen Caramel Latte Macchiato.
0: Genau.
2: Ähnlich.
0: Man muss sich entscheiden. Frische Trends, so wie die Box von der Beyoncé, gibt's jeden Morgen um diese Zeit nur hier bei uns. 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

0: 20 nach 8.
1: Guten Morgen, hier ist Radio Galaxy. Marvin und Dippy hier für euch.
2: Guten Morgen
1: in der Galaxy Morning Show. Gefühlt sind wir noch mitten im Sommer, aber die Lebkuchenproduktion, die läuft schon seit Wochen auf Hochtouren. Natürlich auch in der Stadt, die wie keine zweite für Lebkuchen steht. Und das ist Nürnberg.
2: Oh, das stimmt.
1: Und da gibt's was Neues.
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1: Im Süden der Frankenmetropole ist das Unternehmen Lebkuchen Schmidt angesiedelt und bei dem Nürnberger Traditionshersteller wurde bereits jetzt der Lebkuchen des Jahres gekürt. Ja, dazu jetzt heute Morgen in der Show Andreas Hock, Pressesprecher von Lebkuchen Schmidt. Andi, guten Morgen. Wie wird denn entschieden, welcher Lebkuchen der Lebkuchen des Jahres wird?
4: Der Lebkuchen des Jahres wird in unserer Versuchsbackstube entwickelt und da entwickeln unsere Bäckermeister das ganze Jahr über neue Ideen. Und welcher Lebkuchen sich am Ende des Jahres dann durchsetzt, das hängt auch davon ab, ja, wie die Versuche so verlaufen. Manche Geschmäcker eignen sich besser, manche nicht so gut. Und für uns, die wir dann immer nur das fertige Produkt sehen, ist das ein ganz spannender Prozess, weil da steckt wahnsinnig viel Arbeit dahinter und im Grunde genommen ein Jahr lang Vorbereitung.
1: Krass. Jetzt würde mich aber schon mal interessieren, wie war es dieses Jahr und was macht den Lebkuchen des Jahres 2026 jetzt so besonders?
4: Unsere Versuchsbäcker kennen natürlich das Produkt Lebkuchen am besten und wir können dann immer nur unser Urteil abgeben, ob es schmeckt oder nicht. Aber natürlich sind wir immer ganz gespannt, welche Ideen da entstehen. Und heuer zum Beispiel war es so, dass wir alle ganz begeistert waren von unserem diesjährigen Lebkuchen des Jahres, der Walnuss-Elise, weil das ist der erste Lebkuchen, in dem echter kanadischer Ahornsirup mit drin ist und sowas gab es vorher noch nie.
1: Die Walnuss-Elise, der Lebkuchen des Jahres 2026. Ja, jetzt kann Weihnachten kommen, oder?
2: Absolut, boah, jetzt habe ich Lebkuchenhunger.
1: Ja, vielleicht zum Frühstück jetzt mal. Danke, Andi Hock, und euch einen schönen Morgen. 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

0: 8.28 Uhr.
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11: Mit Emma Schmieder. Ab kommenden Dienstag lernen Erstklässler in Niederbayern lesen und schreiben. Ein Schritt, den Erwachsene oft ausgelassen haben. Wie hoch die Quote der Analphabeten im Bezirk ist, schätzt Matthias Bendel von den niederbayerischen Volkshochschulen.
12: Wir wissen aus Hochschulstudien, dass ungefähr 15% der einheimischen Bevölkerung Probleme beim Lesen und Schreiben hat. Bei den Volkshochschulen im Tagesgeschäft haben wir festgestellt, dass wir die Alphabetisierung vor allem für die Teilnehmer mit Migrationsgeschichte leisten.
11: Muttersprachler suchen sich nur selten Hilfe. Oft ist die Hemmschwelle zu groß, meint Bendel. Wer Probleme mit Lesen und Schreiben hat, darf sich aber jederzeit bei den Volkshochschulen melden. Dank des staatlichen Alpha Plus Förderprogramms bleiben die Kurskosten auch überschaubar.
8: Der Blick in die Regionen mit unseren Niederbayern-Reportern. Landkreis Dingolfing-Landau, aktuell.
13: Wie geht nochmal die stabile Seitenlage? Zufällige Beobachter sind noch vor den Rettungskräften vor Ort. Deshalb sollten wir wissen, wie wir im Notfall helfen können. Am 12. September ist der internationale Tag der Ersten Hilfe. Zu diesem Anlass bietet der BRK-Kreisverband Dingolfing-Landau kostenlose Erste-Hilfe-Kurse an. Bei Edeka Leb in Landau und Edeka Zocker in Eichendorf. Interessierte können einfach vorbeikommen. Außenlandratsamt Dingolfing-Landau, Michaela Grüber.
8: Stadt und Landkreis Landshut.
14: Kommende Woche läuten hier wieder die Schulglocken. Dann starten rund 14.000 Schüler an 64 Grund- und Mittelschulen ins neue Schuljahr. Das sind etwa 120 Schüler mehr als im vergangenen Jahr. Gleichzeitig gibt es bei den Schulanfängern einen leichten Rückgang auf rund 2.370 Kinder. Erstmals gehen dann in Landshut auch die beiden neuen Grundschulen Nordwest und Ost an den Start. Aus Landshut, Erich Schemmer.
8: Und jetzt maximal informiert über Deutschland und die Welt.
11: Perso- und Krankenkassenkarte ganz einfach auf dem Handy. Ab Anfang kommenden Jahres soll das in der gesamten EU möglich sein. Mit einer App. Den Namen und das Logo will Deutschlands Digitalminister heute vorstellen. Der mutmaßliche Saboteur mehrerer Stromnetze in drei deutschen Bundesländern ist wohl gefasst. Die Polizei nimmt einen 48-Jährigen in Aachen fest. Offenbar war er aber noch nicht fertig. Bei der Festnahme hat der Mann weitere Sprengmittel dabei. Neue Angriffe auf den Iran. Die USA haben 5 iranische Tanker zerstört, auf denen Rohöl transportiert wurde. Die Schiffe seien Teil eines Schattennetzwerkes, durch die die iranischen Revolutionsgarden finanziert würden. Soweit unser News-Update. Mehr erfahrt ihr auf unserer Homepage und in der App.
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15: Unser Wetter schwenkt auf Herbst um. Grau in Grau und viel Regen heute. Wärmer als 23 Grad wird's nicht. Morgen dann wenig Temperaturänderung. Sonne und Wolken im Wechsel. Es bleibt überwiegend trocken.
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15: Blitzer, heute Morgen noch Fehlanzeige. Ihr habt einen für uns, dann klingelt durch oder schickt uns eine WhatsApp ins Studio. 0800 14 15 800. Danke und gute Fahrt.
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15: Geblitzt wird schon in Moosburg an der Isarbrücke Richtung Landshut und in Unterahrain. Vielen Dank, Christian, fürs Melden. Ihr habt auch irgendwo einen entdeckt? Dann klingelt jederzeit gerne durch. 0800 14 15 800. Danke und gute Fahrt.
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0: wurde heute mitten in der Nacht, so gegen 2 Uhr, aus dem Schlaf gerissen. Hier ist Radio Galaxy. Marvin und Tippi hier mit der Galaxy Morning Show.
1: Guten Morgen, ich habe Angst.
0: Ich hatte Puls, ich war wirklich schweißgebadet und musste erstmal realisieren, was ist los. Und dann musste ich schon fast lachen, weil das war so kurios. Ich lag da und wir hatten im Schlafzimmer die Fenster offen. Dachfenster offen.
1: Ja.
0: Und es fing in der Nacht plötzlich zu regnen an.
1: Das stimmt.
0: Und da passiert normalerweise nie was, wenn das Dachfenster offen ist. In der letzten Nacht kam aber Wind dazu und ich lag da und mein Bein war leicht aufgedeckt. Und jetzt regnete es tatsächlich an meinen Fuß. Du glaubst nicht, wie ich erschrocken bin. Du wirst wach, dein Bein ist nass und du weißt erstmal überhaupt nicht, was ist passiert. Erstmal denkst du, oh Gott, wo kommt jetzt das Wasser her und ist irgendwas passiert? Habe ich zu viel getrunken vorm Schlafengehen oder bist du dann realisiert?
1: Ist es schon so weit?
0: Ist es schon so weit? Bis du dann realisierst, nein, es regnet draußen, das Fenster ist offen, dann wirst du japanisch und denkst, okay, ist der Boden jetzt aufgequollen, wie viel ist da reingekommen, aber es war wirklich nur so eine Windböe und die hat einmal den Regen auf meinem Bein geweht. Ey, und dann war ich fix und fertig.
1: Jetzt aber wieder Puls
0: jetzt wieder
1: normal.
0: Alles gut, Bein ist wieder trocken, ich habe auch geduscht und alles passt. Ja, also vielleicht Fenster zumachen.
1: Oh, ich bin erleichtert.
0: In diesen Tagen. Schönen Morgen. Ich hoffe, ihr seid gut aus dem Bett gekommen. Hier ist Radio Galaxy. Danke, dass ihr mit uns in den Tag startet.

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Hey, und wir haben uns gedacht, man muss ja auch mal dann ein bisschen mehr Sommer reinstreuen, wenn draußen gerade keiner ist. Deswegen kriegt ihr jetzt einfach einen richtigen Banger. Der klingt richtig heiß nach Ü30, temperaturtechnisch. Das ist Michiko von DJ Goya, Jason Derulo und Melody. Perfekt für einen zweiten Kaffee am Morgen. Jetzt auf Radio Galaxy.

0: Deutsche Schülerinnen und Schüler haben in der neuen PISA-Studie so schlecht abgeschnitten wie noch nie. Die Nachricht hat uns, glaube ich, gestern alle so ein bisschen geschockt, oder? Hier ist Radio Galaxy mit Tippi und Marvin. Guten Morgen.
1: Guten Morgen.
0: Jetzt muss man ja mal nachhaken, woran hat's gelegen, ne?
1: Und, fragt man sich ja dann immer nach.
0: Ja, was ist der Grund und was kann man vielleicht tun? Wir haken mal nach bei einem, der es vielleicht wissen sollte. Edi Schreiber ist Realschullehrer und gleich bei uns in der Galaxy Morning Show und gibt mal seine Einschätzung dazu ab. Kurz nach neun. Bis dahin, die besten aktuellen Hits und da ist einiges mit dabei, was gute Laune macht. Coole Beats von Loy und Harry Styles mit American Girls. Gleich hier bei Radio Galaxy.
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19: Mit Emma Schmieder. Unsere Bildung ist historisch schlecht. Das zeigt die aktuelle PISA-Studie. Die Jugendlichen erzielen die schlechtesten Ergebnisse seit Beginn der Untersuchung 2003. Besonders in Naturwissenschaften, Lesen und Mathematik hapert es gewaltig. Studienleiter Samuel Greif von der TU München sagt dazu:
6: Das ist zunächst einmal ernüchternd und frustrierend. Gerade weil es im Bildungssystem so viel Wissen, so viel Professionalität, so viel Herzblut und letztendlich so viel engagierte Menschen gibt. Wenn ein erheblicher Teil der Jugendlichen keine ausreichenden Basiskompetenzen erreicht, dann darf das auf keinen Fall unsere neue Normalität werden.
19: Die Chancen auf Bildungs

0: Erfolg sind ungleich verteilt, so Greif. Die Kompetenzen der Jugendlichen hängen vom sozialen Status und dem Hintergrund der Familie ab.
1: Der Blick in die Regionen mit unseren Niederbayern-Reportern. Landkreis Dingolfing-Landau, aktuell.
2: Hier kracht es gestern ordentlich. Ein Unfall auf der A92 bringt den Feierabendverkehr zum Stehen. Bei Landau will ein Mann mit seinem Camper von der Autobahn abfahren. Dabei kommt der Rentner von der Fahrbahn ab und kracht gegen einen Laster. Die A92 muss für mehrere Stunden in Richtung München gesperrt werden. Der Camperfahrer und sein Beifahrer kommen schwer verletzt ins Krankenhaus. Wie es zu dem Unfall kommen konnte, ist noch nicht klar. Aus Landau, Lorenz Gruber.
1: Neues aus der Region.
3: Das FBI auf der Jagd nach einem Landshuter. Klingt wie ein neuer Krimi-Roman, ist aber ein aktueller Fall der amerikanischen Bundespolizei. Ein 65-Jähriger wird vergangenes Jahr in Kalifornien verurteilt. Der geborene Landshuter soll mit falschen Anlageversprechen rund 30 Millionen Euro erbeutet haben. Kurz nach der Verurteilung flieht der Mann. Jetzt vermutet ihn das FBI im Raum München. Sollte der Mann hier gefasst werden, kommt das nächste Problem auf die amerikanischen Behörden zu. Deutsche Staatsbürger werden nicht an Staaten außerhalb der EU ausgeliefert. Aus der Nachrichtenredaktion Tamara Neuberger.
1: Und jetzt maximal informiert über Deutschland und die Welt.
0: Perso und Krankenkassenkarte ganz einfach auf dem Handy. Ab Anfang kommenden Jahres soll das in der gesamten EU möglich sein. Mit einer App. Den Namen und das Logo will Deutschlands Digitalminister heute vorstellen. Der mutmaßliche Saboteur mehrerer Stromnetze in drei deutschen Bundesländern ist wohl gefasst. Die Polizei nimmt einen 48-Jährigen in Aachen fest. Offenbar war er aber noch nicht fertig. Bei der Festnahme hat der Mann weitere Sprengmittel dabei. Neue Angriffe auf den Iran. Die USA haben 5 iranische Tanker zerstört, auf denen Rohöl transportiert wurde. Die Schiffe seien Teil eines Schattennetzwerkes, durch die iranischen Revolutionsgarden finanziert würden. Soweit unser News-Update. Mehr erfahrt ihr auf unserer Homepage und in der App.
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5: Unser Wetter fährt Achterbahn heute. Temperatursturz, nur noch 23 Grad in der Spitze. Es bleibt grau in grau und regnerisch. Morgen dann Sonne und Wolken im Wechsel. Es bleibt überwiegend trocken. An den Temperaturen, da ändert sich nichts.
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5: Ja, wo stehen Sie denn, die Blitzer? Wir haben noch keine, ihr vielleicht? Dann klingelt kurz durch oder schickt uns eine WhatsApp 0800 14 15 800. Kommt gut an.
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5: Geblitzt wird schon in Moosburg an der Isarbrücke Richtung Landshut und in Unterahrain. Vielen Dank, Christian, fürs Melden. Ihr habt auch irgendwo einen entdeckt? Dann klingelt jederzeit gerne durch 0800 14 15 800. Danke und gute Fahrt.
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0: Ghost. Jetzt kommen hier mal die Lehrer zu Wort. Guten Morgen, Dippy und Marvin hier in der Galaxy Morning Show.
1: Guten Morgen.
0: 15-Jährige könnten immer schlechter lesen und rechnen und auch in Naturwissenschaften geht es abwärts.
1: Oh je.
0: Deutsche Schüler haben in der neuen PISA-Studie wohl so schlecht abgeschnitten wie noch nie. Das sind schon Zahlen, die ein bisschen erschrecken und auch alarmieren. Jetzt ist die Frage, woran liegt's? Wir haken mal bei einem nach, der jeden Tag ganz dicht dran ist, nämlich unser Galaxy-Lehrer Edi Schreiber. Er unterrichtet an einer Realschule. Edi, guten Morgen erstmal zu dir.
2: Guten Morgen.
0: Hi. Edi, erzähl mal, das Ergebnis ist ja erschreckend. Wie kannst du dir das denn eigentlich erklären?
2: Ja, na gut, ich könnte mir zum Beispiel vorstellen, die Kinder, mit denen man den Test gemacht hat, sind wahrscheinlich die Jahrgänge, die in den Zeiten von Corona in der Grundschule waren. Mhm. Und wir wissen alle, was zu dieser Zeit da los war. Schon möglich, dass da hier der ein oder andere eine Lücke in den Grundkompetenzen hat.
1: Okay.
2: Vielleicht lohnt es sich auch mal nachzufragen, ob diese PISA-Arbeiten auch als Schulnote gezählt haben. Denn wenn es nicht der Fall war, dann hätte ich wahrscheinlich auch ziemlich locker gesehen.
0: Das stimmt, ja, ich wahrscheinlich auch. Glaubst du, dass die Mediennutzung irgendwie auch eine Rolle spielt?
2: Natürlich spielt die mediale Welt eine Rolle. Kann man vielleicht mal drüber nachdenken, wie in einigen Nachbarländern, da ein bisschen zurückzurudern und den Fokus mehr auf Bücherlesen zu legen, als nur am Tablet zu arbeiten. Ich persönlich finde es aber auch schade, dass man die Kinder jetzt nur durch PISA einstuft. Gerade in der heutigen Zeit sind, denke ich, andere Schlüsselkompetenzen gefragt, wie Werte oder Kommunikation.
1: Stimmt.
2: Und da kenne ich ganz, ganz viele Top-Leute an der Schule. Also ich freue mich auf jeden Fall auf das neue Schuljahr, hoffe die Schüler auch. Und ich kann ihnen nur zurufen, ihr macht alle euren Weg.
0: Richtig, absolut.
1: Sehr schön, Edi.
0: Können wir auch nur unterstreichen.
1: Yes.
0: Das wird alles gut. Habt einen schönen Morgen. Hier ist Radio Galaxy.

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Der Herbst ist so langsam bei uns angekommen, oder? Hier ist Radio Galaxy. Aber wisst ihr, was ich richtig schön finde? Wenn man jetzt gerade unterwegs ist, irgendwie auf Landstraßen und an Feldwegen, dann sieht man überall jetzt schon diese riesigen Kürbishaufen, die verschiedene Landwirte da aufstellen, wo man sich für ein paar Euro entweder einen Speisekürbis oder einen Zierkürbis mitnehmen kann. Ich habe gestern tatsächlich auch schon zugeschlagen. Also Herbstdeko in Progress. Habt einen schönen Morgen, ne? Pumpkin Spice und Co., das ist jetzt wieder die Zeit. Aber in der Playlist ist noch ein bisschen Sommer. Hier sind Topic und Becky G. mit Sorry Puppy auf Radio Galaxy.

0: So klingt euer Mittwochmorgen. Hier ist Radio Galaxy. Kurz vor 9:30 haben wir's. Grüße an alle, die im Job schon angekommen sind. Und die Frühschichtler, die vielleicht gerade die erste Pause machen. Mal kurz ein bisschen durchschnaufen, am Kaffee schlürfen. Und von uns gibt's den Sommerhit des Jahres 2026. Shakira und Burna Boy mit Die Die heizt gleich ordentlich ein im Job. Und coole Beats von Taylor Swift sind auch mit dabei. Alles gleich nach 9:30 auf Radio Galaxy.
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14: Mit Emma Schmieder. Der Countdown läuft. Kommenden Dienstag startet ein neues Schuljahr. Egal ob Erst- oder Fünftklässler, einige Kids haben bald einen neuen Schulweg. Den lohnt es sich zu üben, meint der ADAC. Schüler sollten nämlich alleine zum Unterricht kommen und nicht gefahren werden, erklärt Annika Nohe von der ADAC-Stiftung.
15: Wenn zu viele Autos gleichzeitig direkt vor der Schule halten, da gibt's unübersichtliche Situationen. Deshalb empfehlen wir Elternhaltestellen ein Stück entfernt von der Schule als sehr, sehr guten Kompromiss. Dann laufen die Kinder die letzten Meter selbst oder eben der eigenständige Schulweg für Kinder zu Fuß oder mit dem Fahrrad gerne auch in der Gruppe.
14: Beim Schulweg üben sollten Eltern schon morgens mit den Kids unterwegs sein. So lernt der Nachwuchs auch mit dem Berufsverkehr umzugehen.
16: Der Blick in die Regionen mit unseren Niederbayern-Reportern. Stadtpfarrkirchen, aktuell.
17: Nur kurz die Augen zu machen. Hinterm Steuer eine schlechte Idee. Das muss ein 45-Jähriger am eigenen Leib erfahren. Am Montagabend ist er mit seinem Auto von Pfarrkirchen nach Untergrasensee unterwegs. Dabei nickt der Fahrer kurz ein. Er kommt von der Fahrbahn ab, brettert eine Böschung runter und landet mit seinem Auto direkt in der Rott. Feuerwehrler müssen den Wagen wieder aus dem Wasser ziehen. Der 45-Jährige ist unverletzt. Eine Anzeige bleibt ihm aber nicht erspart. Aus Pfarrkirchen, Johannes Stettner.
18: Landkreis Landshut, aktuell.
19: Hier wird es gestern ganz schön heiß. In Unterbuch bei Rottenburg brennt es in einem Wohnhaus. Wegen eines technischen Defekts fängt der Batteriespeicher einer Photovoltaikanlage Feuer. Schnell rückt die Feuerwehr an und löscht den Brand. Trotzdem ist der Schaden hoch. Nach ersten Untersuchungen liegt er bei etwa 80.000 Euro. Aus Unterbuch Daniel Falkiewicz.
20: Und jetzt maximal informiert über Deutschland und die Welt.
14: Klamme Kassen in den Gemeinden. Der Deutsche Städtetag fordert eine Soforthilfe von 30 Milliarden Euro für Städte und Gemeinden. Diese soll in den neuen Bundeshaushalt mit aufgenommen werden. Schmerzen in der Schwangerschaft? Die meisten werdenden Mütter greifen dazu Paracetamol. Allerdings kann dieses Mittel auch zu geringerer Fruchtbarkeit und früherer Menopause bei Mädchen führen. Das zeigt eine aktuelle Studie. Königliche Hoheiten aus ganz Europa versammeln sich heute in Oslo. Hier wird der verstorbene norwegische König Harald beigesetzt. Bis zu 200.000 Menschen werden heute in der Hauptstadt erwartet. Soweit unser News-Update. Mehr gibt's auf unserer Homepage und in der App.
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9: Unser Wetter schwenkt auf Herbst um. Grau in Grau und viel Regen heute. Wärmer als 23 Grad wird's nicht. Morgen dann wenig Temperaturänderung. Sonne und Wolken im Wechsel. Es bleibt überwiegend trocken.
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0: Jetzt geht's fix auf die Straßen und in den Verkehr. Schaut nämlich gut aus. Ihr kommt überall zügig voran.
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0: Geblitzt wird schon in Moosburg an der Isarbrücke Richtung Landshut und in Unterahrain. Vielen Dank, Christian, fürs Melden. Ihr habt auch irgendwo einen entdeckt? Dann klingelt jederzeit gerne durch 0800 14 15 800. Danke und gute Fahrt.
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0: Jetzt bin ich mal gespannt, was rauskommt. Hier ist Radio Galaxy mit dem Galaxy Produkteraten. Jeden Mittwoch um diese Zeit. Dippy liest eine echte, muss ich dazu sagen, echte Produktbewertung aus dem Netz vor, die irgendjemand geschrieben hat. Und anhand der müssen wir erraten, was das für ein Gegenstand ist.
1: Tolles Set, Verarbeitung ist soweit in Ordnung. Am Anfang hat es ein bisschen gerochen wie im Schuhladen. Ein Stab als Verlängerung wurde mitgeliefert. Sieht handgemacht aus.
0: Also ich habe schon gesagt, ich vermute, es ist eine Malerrolle, die man mit Verlängerungsstab, und die riecht dann halt so. Mhm. Ist richtig?
1: Nee. Also merkst du selbst, oder?
0: Mann, 0800 007 0076. Anruf oder WhatsApp zu uns. Nadine hat was geschickt.
2: Der Stab als Verlängerung, ja, gute Frage. Ein Selfie-Stick, keine Ahnung.
0: Oh! Ein Selfie-Stick. Finde ich gut.
1: Da wäre ich ja nie drauf gekommen. Aber liegt wahrscheinlich daran, dass es auch falsch ist.
0: Oh Mann, Niklas, was sagst du?
3: Also das allererste, was mir so in den Kopf schießt, ist so ein Pinselset. Kann man ja auch selber machen.
0: Ja, die sind vor allem oft handgemacht.
1: Das stimmt, ja.
0: Wir nehmen mal Rebecca noch mit.
4: Gute Frage. Ein Schuhreparatur-Kit, keine Ahnung.
1: Schuhreparatur-Kit.
4: Mit Schuhanzieher, selbstverständlich.
1: Und Verlängerung. Auch gut. So ein Schuhlöffel mit Verlängerung.
0: Pinsel, Schuhlöffel, ist was dabei?
1: Nö, es ist alles nicht richtig. Soll ich auflösen?
0: Ja, bitte.
1: Es ist eine Massagebürste mit echten Wildschweinborsten.
0: Das ist nicht dein Ernst. Hast du dir sowas gekauft?
1: Sachen gibt's.
0: Siehst auch so tierisch aus, wenn
1: und
0: ich ehrlich bin.
1: Glaube ich, hier riecht's ein bisschen wie im Schulladen.
0: Oh Gott.
1: Oh Mann. War ein bisschen schwer heute, ich gib's zu.
0: 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Danke fürs Mitmachen.

0: Eine simple Holzbox sorgt gerade für totale Unruhe im Netz.
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0: Verkauft wird sie nämlich von keiner geringeren als Beyoncé. Die hat ja gerade eben ihr zweites Album B-Day in einer überarbeiteten Version rausgebracht. Und das feiert nämlich 20. Geburtstag.
2: What?
0: Ja, wurde jetzt komplett remastered und um jede Menge Tracks erweitert.
2: Mhm.
0: Und wie zu fast jedem Album gibt's natürlich auch hier jede Menge Merch. Unter anderem eine einfache Holzbox.
2: Mhm.
0: Und jetzt kommt's. Die ist leer und dann kann darin irgendwelche Dinge von Beyoncé drin gesammelt werden. Kannst du da einfach reinschmeißen.
2: Ah, so eine Fanbox.
0: Ja, genau. Aber sie ist halt einfach leer.
2: Sie ist leer.
0: Also eine Keepers Collective Box heißt das Ding.
2: So, okay, offiziell.
0: Offiziell.
2: Ja.
0: Und das Web diskutiert aktuell mehr über die Box als über das ganze Jubiläumsalbum.
2: Weil?
0: Denn die einfache Box, die leer ist, kostet im Webshop von Beyoncé schlanke $948. Also, da muss man schon echter Fan sein. Es ist wirklich eine leere Holzbox.
2: Ich sag mal so, $948, eine Box von Beyoncé oder bei Starbucks ein Frozen Caramel Latte Macchiato.
0: Genau.
2: Ähnlich.
0: Man muss sich entscheiden. Frische Trends, so wie die Box von der Beyoncé, gibt's jeden Morgen um diese Zeit nur hier bei uns. 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
2: Mit Emma Schmieder. Früher hat uns der laute Diesel-LKW der Müllabfuhr geweckt. Heute wird's immer leiser. Auch bei Heinz Entsorgung sind inzwischen E-Laster unterwegs.

0: Zusammen mit Biodiesel-Lkw soll die Umwelt geschont werden. Aber sind Sie schon bereit für die Straße? Johannes Herold, Nachhaltigkeitsmanager bei Heinz Entsorgung, sagt uns:
1: Der E-Lkw und H400 Lkw sind echte Alternativen, wenn Kunden und Kommunen das einfordern und die Mehrkosten mittragen. Für eine Ausweitung müssen wir halt dringend an den genannten Punkten noch ein bisschen arbeiten. Für die Anwohner ist die Veränderung sehr positiv. Oft kriegen sie das am Vormittag gar nicht mehr mit, wenn die Mülltonne entleert wird, dass sie es rechtzeitig rausbringen.
0: E-Lkw kosten in der Anschaffung 2 bis 3 Mal so viel wie diese. Laster. Deshalb brauche es auch bei der Finanzierung mehr Unterstützung. Heinz Entsorgung kümmert sich um viele Landkreise in Niederbayern, unter anderem Landshut, Kelheim, Deggendorf, Dingolfing-Landau und Rorthal-Inn.
2: Der Blick in die Regionen mit unseren Niederbayern-Reportern. Landkreis Landshut, aktuell.
3: Ich muss hier durch. Gestern ist ein Mitte-50-Jähriger bei Bayerbach mit seinem Rennrad unterwegs. An einer gesperrten Baustelle in Dürn-Hettenbach kommt er aber nicht mehr weiter. Das sieht der Rennradlfahrer überhaupt nicht ein. Er beleidigt die Bauarbeiter und droht mit Schlägen, wenn sie ihn nicht durchlassen. Als er schließlich auf sie losgeht, rufen die Arbeiter die Polizei. Bevor die Beamten eintreffen, kann der Täter aber flüchten. Aus Dürn-Hettenbach, Emil Schmidt.
2: Neues aus Niederbayerns Kultur.
4: Jedes Jahr vergibt das Bayerische Kunstministerium den Kunstförderpreis. In der Kategorie Musik kann sich jetzt auch eine gebürtige Niederbayerin über eine Auszeichnung freuen. Laura Detterbeck ist Komponistin und Jazzmusikerin. Die 26-Jährige überzeugt mit ihrer klaren künstlerischen Vision und musikalischer Reife. Sie darf sich jetzt über 7.000 Euro Preisgeld freuen. Aus der Kulturredaktion Leonie Hagen.
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0: Klamme Kassen in den Gemeinden. Der Deutsche Städtetag fordert eine Soforthilfe von 30 Milliarden Euro für Städte und Gemeinden. Diese soll in den neuen Bundeshaushalt mit aufgenommen werden. Schmerzen in der Schwangerschaft? Die meisten werdenden Mütter greifen dazu Paracetamol. Allerdings kann dieses Mittel auch zu geringerer Fruchtbarkeit und früherer Menopause bei Mädchen führen. Das zeigt eine aktuelle Studie. Königliche Hoheiten aus ganz Europa versammeln sich heute in Oslo. Hier wird der verstorbene norwegische König Harald beigesetzt. Bis zu 200.000 Menschen werden heute in der Hauptstadt erwartet. Soweit unser News-Update. 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
6: Ja, eine dicke Wolkendecke über uns, 17 bis 21 Grad werden's. Regen und Wind kühlen ab. Der Galaxy-Wetter-Trend. Morgen Sonne-Wolken-Mix. An den Temperaturen ändert sich nicht viel. Am Freitag bisschen mehr Sonne.
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6: Ihr kommt gerade gut durch.
5: Blitzer.
6: Einer steht aktuell in Unterahrein und ein zweiter zwischen Neufahrn in Niederbayern und Aschholzhausen in der 70er-Zone. Danke Christian und Hanna. Wenn ihr noch mehr habt, gerne WhatsApp schicken. 0800 14 15 800. Gute Fahrt.
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Hi, und vielleicht habt ihr es auch schon gesehen, es gibt schon Lebkuchen im Supermarkt, auch wenn wir gefühlt noch im Sommer sind, gestern mit Ü30 Grad. Wir gehen so langsam, aber sicher in Richtung cozy Jahreszeit. Und bei Lebkuchen Schmidt wurde auch schon der Lebkuchen des Jahres gekürt. Und zwar ist das diesmal der Walnuss Elise mit Ahornsirup. Das ist ein Elisenlebkuchen ohne Mehl im Teig mit einer extra Portion Walnüssen und echten kanadischen Ahornsirup. Außen ist er mit Vollmilchschokolade überzogen und oben ist so eine halbe Walnuss drauf. Klingt auf jeden Fall sehr nice. Ich muss sagen, ich brauche noch ein bisschen, bis ich in die Lebkuchen-Schlemmer-Stimmung komme. Aber dann wird der nicht sicher von mir sein.

0: ganz feste Line-Up auf dem Weg zum nächsten Termin. Ihr seid bei Radio Galaxy und gleich gibt's Sia für euch. Maroon 5 ist mit am Start, Bowser und Robin Schulz. Gleich die besten aktuellen Hits.
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15: Mit Emma Schmieder. Ab kommenden Dienstag lernen Erstklässler in Niederbayern lesen und schreiben. Ein Schritt, den Erwachsene oft ausgelassen haben. Wie hoch die Quote der Analphabeten im Bezirk ist, schätzt Matthias Bendel von den niederbayerischen Volkshochschulen.
16: Wir wissen aus Hochschulstudien, dass ungefähr 15% der einheimischen Bevölkerung Probleme beim Lesen und Schreiben hat. Bei den Volkshochschulen im Tagesgeschäft haben wir festgestellt, dass wir die Alphabetisierung vor allem für die Teilnehmer mit Migrationsgeschichte leisten.
15: Muttersprachler suchen sich nur selten Hilfe. Oft ist die Hemmschwelle zu groß, meint Bendel. Wer Probleme mit Lesen und Schreiben hat, darf sich aber jederzeit bei den Volkshochschulen melden. Dank des staatlichen Alpha Plus Förderprogramms bleiben die Kurskosten auch überschaubar.
17: Der Blick in die Regionen mit unseren Niederbayern-Reportern. Stadt Mainburg aktuell.
18: Obacht, Geisterradler. Gestern Nachmittag ist hier ein 52-Jähriger auf seinem Radl unterwegs. Der Italiener will an der Ömtal-Klinik nach rechts in die Regensburger Straße abbiegen. Dort radelt gerade ein 74-Jähriger auf der falschen Straßenseite. Die beiden Radler krachen zusammen. Zum Glück tragen sie nur leichte Verletzungen davon. Die Polizei ermittelt jetzt unter anderem wegen fahrlässiger Körperverletzung. Aus Mainburg, Petra Jakobs.
19: Stadt Landshut. Aktuell.
20: Viele bunte Fahnen sind vor kurzem vor dem Rathaus zu sehen. Hier demonstrieren am Montagabend rund 400 Menschen gegen die AfD und einen weiteren Rechtsruck. Die Kundgebung wird vom Runden Tisch gegen rechts organisiert. Mit dabei sind Redner aus Gewerkschaften, Vereinen und Zivilgesellschaft. Sie warnen vor Ausgrenzung und fordern mehr Einsatz für die Demokratie. Laut Polizei verläuft die Demonstration friedlich und ohne größere Zwischenfälle. Aus Landshut, Erich Schemmer.
21: Und jetzt maximal informiert über Deutschland und die Welt.
15: Bei der Generaldebatte im Bundestag liefern sich die Redner einen Schlagabtausch. Totalversagen, das wirft AfD-Chefin Weidel der Koalition vor. Kanzler Merz nennt die AfD eine destruktive Kraft, die an der Seite Russlands stehe. Bei 200 km/h Fahrgeschwindigkeit einfach mal die Tür aufreißen. Vor kurzem passiert genau das in einem ICE in Unterfranken. Deswegen fordert der Fahrgastverband Pro Bahn jetzt Überwachungskameras für die Einstiegsbereiche. Und noch zum Sport. Die deutschen Basketballerinnen klettern die Leiter hoch. Bei der Weltmeisterschaft in Berlin gewinnen sie gegen Südkorea. Ein historischer Sieg, denn die deutschen Basketballfrauen stehen jetzt zum ersten Mal im Viertelfinale. Soweit unser News-Update. 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
0: Bisschen das Gegenteil zu gestern, ne? Statt Sonne gibt's Wolken mit Regen und Wind und die Höchstwerte schaffen es gerade mal um die 20 Grad. Morgen und am Freitag dann mehr Sonne, an den Temperaturen ändert sich praktisch nichts.
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0: Momentan keine Meldungen.
14: Blitzer.
0: Die stehen in Unterahrein und zwischen Neufahrn und Ascholzhausen in der 70er-Zone. Danke Christian und Hanna. Ihr habt noch mehr gesehen? Dann ruft gern an. Die Nummer ins Galaxy-Studio ist die 0800 14 15 800. Gute Fahrt.
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Hi, und wir gucken mal nach München. Da geht ja Samstag in einer Woche die Wiesn los. Vielleicht habt ihr euch auch schon einen Tisch gesichert oder schaut dahin mit Freunden. Leider benehmen sich auf dem Oktoberfest ja immer wieder ein paar Leute sehr daneben. Und deshalb ist der Job als Sanitäter oder Sanitäterin gar nicht so ungefährlich. Deswegen haben jetzt einige Einsatzkräfte schon mal ein spezielles Selbstverteidigungstraining gemacht. Da ging es vor allem um Deeskalation und darum, was zu tun ist, wenn eine Situation dann eben doch mal brenzlig wird. Ja, stark sich darauf vorzubereiten, wenn sie da sind, um anderen zu helfen, und dafür sollen sie natürlich auch selber sicher sein. Also danke jetzt schon mal an alle Sunnies, an alle Rettungskräfte, an alle Helfer auf der Wiesn und auch generell auf allen Festen, die wir so im Moment bei uns in Bayern haben. Und bitte passt auf euch auf. Habt einen schönen Mittwoch, ihr Lieben.

0: Kurz vor 11. Hi, ihr seid bei Radio Galaxy. Grüße an alle Azubis. Mehr als eine Woche ist schon rum im neuen Job. Ich hoffe, ihr habt euch schon so ein bisschen eingelebt. Man kennt ja jetzt schon die ein oder anderen Abläufe. Ich hoffe, ihr habt nette Kollegen. Und ja, ihr kommt so richtig gut durch. Und wir sind natürlich bei euch. Auch heute wieder mit den besten aktuellen Hits auf Arbeit. Wir sind quasi Work Buddies ab sofort. J-Lo ist gleich mit dabei, Harry Styles und Felix Jan gleich.
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3: Mit Emma Schmieder. Der Countdown läuft. Kommenden Dienstag startet ein neues Schuljahr. Egal ob Erst- oder Fünftklässler, einige Kids haben bald einen neuen Schulweg. Den lohnt es sich zu üben, meint der ADAC. Schüler sollten nämlich alleine zum Unterricht kommen und nicht gefahren werden, erklärt Annika Nohe von der ADAC-Stiftung.
4: Wenn zu viele Autos gleichzeitig direkt vor der Schule halten, da gibt es unübersichtliche Situationen. Deshalb empfehlen wir Elternhaltestellen ein Stück entfernt von der Schule als sehr, sehr guten Kompromiss. Dann laufen die Kinder die letzten Meter selbst oder eben der eigenständige Schulweg für Kinder zu Fuß oder mit dem Fahrrad.

0: Fahrrad gerne auch in der Gruppe.
1: Beim Schulweg üben sollten Eltern schon morgens mit den Kids unterwegs sein. So lernt der Nachwuchs auch mit dem Berufsverkehr umzugehen.
2: Der Blick in die Regionen mit unseren Niederbayern-Reportern. Stadt und Landkreis Landshut.
3: Kommende Woche läuten hier wieder die Schulglocken. Dann starten rund 14.000 Schüler an 64 Grund- und Mittelschulen ins neue Schuljahr. Das sind etwa 120 Schüler mehr als im vergangenen Jahr. Gleichzeitig gibt es bei den Schulanfängern einen leichten Rückgang auf rund 2370 Kinder. Erstmals gehen dann in Landshut auch die beiden neuen Grundschulen Nordwest und Ost an den Start. Aus Landshut, Erich Schemmer.
2: Neues aus der Region.
4: Das FBI auf der Jagd nach einem Landshuter. Klingt wie ein neuer Krimi-Roman, ist aber ein aktueller Fall der amerikanischen Bundespolizei. Ein 65-Jähriger wird vergangenes Jahr in Kalifornien verurteilt. Der geborene Landshuter soll mit falschen Anlageversprechen rund 30 Millionen Euro erbeutet haben. Kurz nach der Verurteilung flieht der Mann. Jetzt vermutet ihn das FBI im Raum München. Sollte der Mann hier gefasst werden, kommt das nächste Problem auf die amerikanischen Behörden zu. Deutsche Staatsbürger werden nicht an Staaten außerhalb der EU ausgeliefert. Aus der Nachrichtenredaktion Tamara Neuberger.
2: Und jetzt maximal informiert über Deutschland und die Welt.
1: Bei der Generaldebatte im Bundestag liefern sich die Redner einen Schlagabtausch. Totalversagen, das wirft AfD-Chefin Weidel der Koalition vor. Kanzler Merz nennt die AfD eine destruktive Kraft, die an der Seite Russlands stehe. Bei 200 km/h Fahrgeschwindigkeit einfach mal die Tür aufreißen. Vor kurzem passiert genau das in einem ICE in Unterfranken. Deswegen fordert der Fahrgastverband Pro Bahn jetzt Überwachungskameras für die Einstiegsbereiche. Und noch zum Sport. Die deutschen Basketballerinnen klettern die Leiter hoch. Bei der Weltmeisterschaft in Berlin gewinnen sie gegen Südkorea. Ein historischer Sieg, denn die deutschen Basketballfrauen stehen jetzt zum ersten Mal im Viertelfinale. Soweit unser News-Update. 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
6: Ja, eine dicke Wolkendecke über uns. 17 bis 21 Grad werden's. Regen und Wind kühlen ab. Der Galaxy-Wetter-Trend. Morgen Sonne-Wolken-Mix. An den Temperaturen ändert sich nicht viel. Am Freitag bisschen mehr Sonne.
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6: Ihr kommt gerade gut durch.
8: Blitzer.
6: Einer steht aktuell in Unterahrein und ein zweiter zwischen Neufahrn in Niederbayern und Aschholzhausen in der 70er-Zone. Danke Christian und Hanna. Wenn ihr noch mehr habt, gerne WhatsApp schicken. 0800 14 15 800. Gute Fahrt.
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Galaxy hier. Hi und liebe Beyoncé, wir müssen da mal reden. Gerade wird eine Holzbox, eine einfache leere Holzbox für $948 online verkauft und wird natürlich auf Social Media absolut zerrissen. Es geht um eine Box von Beyoncé. Ne? Die hat Merch rausgebracht zu ihrem neuen Album, was sie gerade veröffentlicht hat. Zum 20. Geburtstag hat sie nochmal ihr zweites Album B-Day in der überarbeiteten Version rausgebracht und dazu eben Merch, unter anderem diese einfache leere Holzbox, in der man dann Dinge von Beyoncé sammeln kann. Aber Leute, $1000 fast dafür. Also das Beyoncé, das ist jetzt irgendwie zu viel des Guten. Wer kauft sowas?

Breakfast. Nico Santos, why don't you stay?

0: Kurz vor 12, ihr seid bei Radio Galaxy und unsere Girls warten gleich auf euch. Sabrina Carpenter ist mit dabei, Sia und Bibi Rexha, die besten aktuellen Hits auf Radio Galaxy.
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12: Mit Emma Schmieder. Unsere Bildung ist historisch schlecht. Das zeigt die aktuelle PISA-Studie. Die Jugendlichen erzielen die schlechtesten Ergebnisse seit Beginn der Untersuchung 2003. Besonders in Naturwissenschaften, Lesen und Mathematik hapert es gewaltig. Studienleiter Samuel Greif von der TU München sagt dazu:
13: Das ist zunächst einmal ernüchternd und frustrierend. Gerade weil es im Bildungssystem so viel Wissen, so viel Professionalität, so viel Herzblut und letztendlich so viel engagierte Menschen gibt. Wenn ein erheblicher Teil der Jugendlichen keine ausreichenden Basiskompetenzen erreicht, dann darf das auf keinen Fall unsere neue Normalität werden.
12: Die Chancen auf Bildungserfolg sind ungleich verteilt, so Greif. Die Kompetenzen der Jugendlichen hängen vom sozialen Status und dem Hintergrund der Familie ab.
14: Der Blick in die Regionen mit unseren Niederbayern-Reportern. Stadt Landau aktuell.
15: Gute Nachrichten von der Baustelle an der Isarbrücke. Pünktlich zum Ferienende wird der Geh- und Radweg fertig. Ab morgen beginnen die Nach- und Aufräumarbeiten. Die sollten spätestens am Montag abgeschlossen sein. Die Sperrung während der Ferien war nötig, um die Sanierungsarbeiten zu beschleunigen. Spätestens ab Mitte Dezember soll die Brücke für den kompletten Verkehr freigegeben werden. Aus Landau, Tabea Mann.
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16: Ich muss hier durch. Gestern ist ein Mitte-50-Jähriger bei Bayerbach mit seinem Rennrad unterwegs. An einer gesperrten Baustelle in Dürn-Hettenbach kommt er aber nicht mehr weiter. Das sieht der Rennradlfahrer überhaupt nicht ein. Er beleidigt die Bauarbeiter und droht mit Schlägen, wenn sie ihn nicht durchlassen. Als er schließlich auf sie losgeht, rufen die Arbeiter die Polizei. Bevor die Beamten eintreffen, kann der Täter aber flüchten. Aus Dürn-Hettenbach, Emil Schmidt.
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12: Immer mehr Menschen zieht es nach München, zumindest zum Arbeiten. Die Zahl der Pendler, die in München angestellt sind, liegt bei fast 460.000. Das gibt das Bundesministerium für Bau- und Stadtforschung bekannt. Die CDU muss bei der Landtagswahl in Sachsen-Anhalt ganz schön einstecken. Jetzt meldet sich Unionsfraktionschef Frei zu Wort. Er betont, dass die CDU trotz Gegenwind an ihrem Reformkurs festhalte. Entgegen der Forderungen der SPD soll auch die Rentenreform umgesetzt werden. Und Chaos in England. Die britische Flugsicherung kämpft aktuell mit technischen Störungen. Deswegen werden mehrere hundert Flüge im ganzen Land umgeleitet oder gestrichen. Allein heute sind bereits 170 Flüge betroffen. Soweit unser News-Update. 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
16: Bisschen das Gegenteil zu gestern, ne? Statt Sonne gibt's Wolken mit Regen und Wind und die Höchstwerte schaffen es gerade mal um die 20 Grad. Morgen und am Freitag dann mehr Sonne, an den Temperaturen ändert sich praktisch nichts.
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16: Momentan keine Meldungen.
11: Blitzer.
16: Die stehen in Unterahrein und zwischen Neufahrn und Ascholzhausen in der 70er-Zone. Danke Christian und Hanna. Ihr habt noch mehr gesehen? Dann ruft gern an. Die Nummer ins Galaxy-Studio ist die 0800 14 15 800. Gute Fahrt.
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0: Radio Galaxy hier. Hi und Happy Birthday an alle Geburtstagskinder. Ihr feiert heute mit keiner geringeren als...
1: Und diese Biene, die ich meine, nennt sich Maya.
0: Biene Maya wird heute 50 Jahre alt. Also heute vor 50 Jahren war sie das erste Mal im deutschen Fernsehen zu sehen. Ja, und die Titelmelodie von Karre Gott ist auf jeden Fall Legende. Wird Biene Maya noch im Fernsehen ausgestrahlt? Also ich meine, jetzt kann man sie ja auch streamen, aber das ist definitiv Kindheitserinnerung, oder? Also das wird meine kleine Maus... Oh. Zu sehen bekommen. Top, aber gleich ganz nostalgisch, oder?

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0: Wir starten gleich gemeinsam in Richtung Mittagspause, vielleicht auch schon so langsam in Richtung Feierabend an alle Frühschichtler, kurz vor 12. Also es ist die besten aktuellen jetzt gleich für euch mit ein paar sehr coolen Sommersounds. BTS und Swim ist mit dabei, Shakira mit Burna Boy und Die Die und rein mit Kygo gleich die besten aktuellen Hits.
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15: Mit Emma Schmieder. Lesen, Mathe und Naturwissenschaften. An diesen Bereichen scheitern unsere Kinder massiv. Schon seit etwa 10 Jahren zeigt sich dieser Abwärtstrend. Doch die neue PISA-Studie schockt. Deutschland schneidet so schlecht ab wie nie zuvor. Simone Fleischmann, Präsidentin des Bayerischen Lehrerinnen- und Lehrerverbands, sieht dringenden Handlungsbedarf.
16: Wir sind zwar noch immer irgendwie im Mittelfeld, aber ist das Mittelfeld für Deutschland die Benchmark? Deswegen muss man absolut jetzt sagen, wir priorisieren. Sofortprogramme müssen her, Sonderprogramme müssen her. Das ist Geld, aber da muss man auch investieren. Und ein Stellenmoratorium in Bayern, also keine Stellen mehr für die Bildung oder insgesamt um den Haushalt zu sparen, haut nicht hin, um da jetzt zu reagieren.
15: Die PISA-Studie zeigt aber auch, 3 von 4 Kindern fühlen sich an der Schule wohl. Und das Interesse an Naturwissenschaften ist deutlich gestiegen.
17: Der Blick in die Regionen mit unseren Niederbayern-Reportern. Stadt Mainburg aktuell.
18: Obacht, Geisterradler. Gestern Nachmittag ist hier ein 52-Jähriger auf seinem Radl unterwegs. Der Italiener will an der Ömtal-Klinik nach rechts in die Regensburger Straße abbiegen. Dort radelt gerade ein 74-Jähriger auf der falschen Straßenseite. Die beiden Radler krachen zusammen. Zum Glück tragen sie nur leichte Verletzungen davon. Die Polizei ermittelt jetzt unter anderem wegen fahrlässiger Körperverletzung. Aus Mainburg, Petra Jakobs.
17: Landkreis Landshut, aktuell.
19: Hier wird es gestern ganz schön heiß. In Unterbuch bei Rottenburg brennt es in einem Wohnhaus. Wegen eines technischen Defekts fängt der Batteriespeicher einer Photovoltaikanlage Feuer. Schnell rückt die Feuerwehr an und löscht den Brand. Trotzdem ist der Schaden hoch.

0: Buch. Nach ersten Untersuchungen liegt er bei etwa 80.000 Euro. Aus Unterbuch Daniel Falkiewicz.
1: Und jetzt maximal informiert über Deutschland und die Welt.
2: Immer mehr Menschen zieht es nach München. Zumindest zum Arbeiten. Die Zahl der Pendler, die in München angestellt sind, liegt bei fast 460.000. Das gibt das Bundesministerium für Bau- und Stadtforschung bekannt. Die CDU muss bei der Landtagswahl in Sachsen-Anhalt ganz schön einstecken. Jetzt meldet sich Unionsfraktionschef Frei zu Wort. Er betont, dass die CDU trotz Gegenwind an ihrem Reformkurs festhalte. Entgegen der Forderungen der SPD soll auch die Rentenreform umgesetzt werden. Und Chaos in England. Die britische Flugsicherung kämpft aktuell mit technischen Störungen. Deswegen werden mehrere hundert Flüge im ganzen Land umgeleitet oder gestrichen. Allein heute sind bereits 170 Flüge betroffen. Soweit unser News-Update. 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
4: Ja, eine dicke Wolkendecke über uns. 17 bis 21 Grad werden's. Regen und Wind kühlen ab. Der Galaxy-Wetter-Trend. Morgen Sonne-Wolken-Mix. An den Temperaturen ändert sich nicht viel. Am Freitag bisschen mehr Sonne.
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4: Ihr kommt gerade gut durch.
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4: Einer steht aktuell zwischen Neufahrn und Ascholzhausen in der 70er-Zone. Vielen Dank an Hanna fürs Melden. Wenn ihr noch was habt, dann rührt euch mit einer WhatsApp-Sprachnachricht an die 0800 14 15 800. Gute Fahrt!
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Hi, und vielleicht habt ihr es auch schon gesehen, es gibt schon Lebkuchen im Supermarkt, auch wenn wir gefühlt noch im Sommer sind, gestern mit Ü30 Grad. Wir gehen so langsam, aber sicher in Richtung cozy Jahreszeit. Und bei Lebkuchen Schmidt wurde auch schon der Lebkuchen des Jahres gekürt. Und zwar ist das diesmal der Walnuss Elise mit Ahornsirup. Das ist ein Elisenlebkuchen ohne Mehl im Teig mit einer extra Portion Walnüssen und echtem kanadischen Ahornsirup. Außen ist er mit Vollmilchschokolade überzogen und oben ist so eine halbe Walnuss drauf. Klingt auf jeden Fall sehr nice. Ich muss sagen, ich brauche noch ein bisschen, bis ich in die Lebkuchen-Schlemmer-Stimmung komme. Aber dann wird der nicht sicher von mir sein.

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1: Hi, ihr seid bei Radio Galaxy. Die besten aktuellen Hits gleich mit einer richtigen Good Mood Playlist. Teddy Swims ist mit dabei, Alle Farben, The Weeknd und Tame Impala gleich.
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12: Mit Adrian Heimerl. Bei vielen ist aktuell wieder die Kfz-Versicherung fällig. In dem Preis wird auch die sogenannte Regionalklasse einberechnet, also die Schadens- und Unfallbilanz eines Landkreises oder einer Stadt. Der Gesamtverband der deutschen Versicherungswirtschaft veröffentlicht jetzt die Zahlen für 2026. Gute Nachricht für die Region: In der Kfz-Haftpflicht liegen alle Landkreise unter dem bundesweiten Durchschnitt. Am besten schneidet der Landkreis Dingolfing ab, auch die Regionalklassen bleiben stabil. Nur die Stadt Landshut rutscht um eine Klasse nach oben. Dafür kann sich der Landkreis Landshut um eine Klasse verbessern.
9: Der Blick in die Regionen mit unseren Niederbayern-Reportern.
13: Landkreis Dingolfing-Landau, aktuell.
14: Hier kracht es gestern ordentlich. Ein Unfall auf der A92 bringt den Feierabendverkehr zum Stehen. Bei Landau will ein Mann mit seinem Camper von der Autobahn abfahren. Dabei kommt der Rentner von der Fahrbahn ab und kracht gegen einen Laster. Die A92 muss für mehrere Stunden in Richtung München gesperrt werden. Der Camperfahrer und sein Beifahrer kommen schwer verletzt ins Krankenhaus. Wie es zu dem Unfall kommen konnte, ist noch nicht klar. Aus Landau, Lorenz Gruber.
15: Neues aus Niederbayerns Kultur.
16: Jedes Jahr vergibt das Bayerische Kunstministerium den Kunstförderpreis. In der Kategorie Musik kann sich jetzt auch eine gebürtige Niederbayerin über eine Auszeichnung freuen. Laura Detterbeck ist Komponistin und Jazzmusikerin. Die 26-Jährige überzeugt mit ihrer klaren künstlerischen Vision und musikalischer Reife. Sie darf sich jetzt über 7.000 Euro Preisgeld freuen. Aus der Kulturredaktion Leonie Hagen.
9: Und jetzt maximal informiert über Deutschland und die Welt.
12: Selbstständige und Kleinstunternehmen blicken im August positiver auf die Wirtschaftslage. Das teilt das Münchner IFO-Institut mit. Demnach blicken knapp ein Drittel der Selbstständigen weniger negativ auf das laufende Geschäft und die kommenden Monate. Wegen den schlechten PISA-Ergebnissen sieht Bildungsministerin Prien deutlichen Handlungsbedarf. Unter anderem fordert sie ein Alterslimit für Social Media. Durch zu viel Zeit vom Bildschirm könnten sich Kinder immer weniger konzentrieren und haben zunehmend Probleme beim Lesen. Der Krieg im Iran treibt die Rohölpreise wieder nach oben. Der Preis je Barrel ist heute wieder um 100 US-Dollar gestiegen. Das könnte auch Auswirkungen auf die Öl- und Gaspreise bei uns haben. Soweit unser News-Update. Mehr gibt's in der App und auf unserer Website.
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17: Bisschen das Gegenteil zu gestern, ne? Statt Sonne gibt's Wolken mit Regen und Wind und die Höchstwerte schaffen's gerade mal um die 20 Grad. Morgen und am Freitag dann mehr Sonne. An den Temperaturen ändert sich praktisch nichts.
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17: Schaut ganz entspannt aus.
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17: Einer steht aktuell zwischen Neufahrn und Aschholzhausen in der 70er-Zone. Danke, Hanna. Wenn ihr noch was habt, dann rührt euch gern mit einer WhatsApp oder ruft an. Geht beides über die 0800 14 15 800. Gute Fahrt.
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Hi, und wir gucken mal nach München. Da geht ja Samstag in einer Woche die Wiesn los. Vielleicht habt ihr euch auch schon einen Tisch gesichert oder schaut dahin mit Freunden. Leider benehmen sich auf dem Oktoberfest ja immer wieder ein paar Leute sehr daneben. Und deshalb ist der Job als Sanitäter oder Sanitäterin gar nicht so ungefährlich. Deswegen haben jetzt einige Einsatzkräfte schon mal ein spezielles Selbstverteidigungstraining gemacht. Da ging es vor allem um Deeskalation und darum, was zu tun ist, wenn eine Situation dann eben doch mal brenzlig wird. Ja, stark sich darauf vorzubereiten, wenn sie da sind, um anderen zu helfen. Und dafür sollen sie natürlich auch selber sicher sein. Also danke jetzt schon mal an alle Sunnies, an alle Rettungskräfte, an alle Helfer auf der Wiesn und auch generell auf allen Festen, die wir so im Moment bei uns in Bayern haben. Und bitte passt auf euch auf. Habt einen schönen Mittwoch, ihr Lieben.

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12: Mit Adrian Heimerl. Früher waren wir in Sachen Bildung vorn dabei, jetzt sind wir nur noch im Mittelfeld. Laut PISA-Studie schneiden unsere Schüler so schlecht ab wie noch nie. Das hat auch Auswirkungen auf die Ausbildungsbetriebe in der Region. Alexander Schreiner, Hauptgeschäftsführer der IHK Niederbayern, weiß, wo es hapert.
13: Bemängelt wird beispielsweise das Arbeits- und Sozialverhalten mit Punkten wie Belastbarkeit, Leistungsbereitschaft oder Disziplin. Aber es hapert auch bereits bei den Basiskompetenzen Lesen, Schreiben und Rechnen. Und das deckt sich nun mit den aktuellen Ergebnissen der PISA-Studie.
12: Die Ausbildungsbetriebe reagieren bereits auf die Situation und bieten gezielten Nachhilfeunterricht für ihre Lehrlinge an.
14: Der Blick in die Regionen mit unseren Niederbayern-Reportern. Stadt Landshut, aktuell.
15: Hier macht gestern ein Verkehrsraudi die Straßen unsicher. Der 24-jährige Autofahrer ist am Abend in Landshut und Umgebung deutlich zu schnell unterwegs. Zudem fährt er auch noch in Schlangenlinien und gerät dabei auf die Gegenfahrbahn. Außerdem rast er mit 110 Stundenkilometern durch eine 30er-Zone. Die Polizei kann den Mann später zusammen mit seinem Beifahrer in Vorhandenhausen stoppen. Den bulgarischen Fahrer erwarten jetzt mehrere Anzeigen. Aus Landshut, Tamara Neuberger.
14: Stadt Landau aktuell.
16: Gute Nachrichten von der Baustelle an der Isarbrücke. Pünktlich zum Ferienende wird der Geh- und Radweg fertig. Ab morgen beginnen die Nach- und Aufräumarbeiten. Die sollten spätestens am Montag abgeschlossen sein. Die Sperrung während der Ferien war nötig, um die Sanierungsarbeiten zu beschleunigen. Spätestens ab Mitte Dezember soll die Brücke für den kompletten Verkehr freigegeben werden. Aus Landau, Tabea Mann.
14: Und jetzt maximal informiert über Deutschland und die Welt.
12: Selbstständige und Kleinstunternehmen blicken im August positiver auf die Wirtschaftslage. Das teilt das Münchner IFO-Institut mit. Demnach blicken

0: Knapp ein Drittel der Selbstständigen weniger negativ auf das laufende Geschäft und die kommenden Monate. Wegen den schlechten PISA-Ergebnissen sieht Bildungsministerin Prien deutlichen Handlungsbedarf. Unter anderem fordert sie ein Alterslimit für Social Media. Durch zu viel Zeit vom Bildschirm könnten sich Kinder immer weniger konzentrieren und haben zunehmend Probleme beim Lesen. Der Krieg im Iran treibt die Rohölpreise wieder nach oben. Der Preis je Barrel ist heute wieder um 100 US-Dollar gestiegen. Das könnte auch Auswirkungen auf die Öl- und Gaspreise bei uns haben. Soweit unser News-Update. Mehr gibt's in der App und auf unserer Website.
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2: Ja, eine dicke Wolkendecke über uns. 17 bis 21 Grad werden's. Regen und Wind kühlen ab. Der Galaxy-Wetter-Trend. Morgen Sonne-Wolken-Mix. An den Temperaturen ändert sich nicht viel. Am Freitag bisschen mehr Sonne.
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2: Gerade keine Meldungen. Ihr kommt gut durch.
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2: Einer steht aktuell zwischen Neufahrn und Ascholzhausen in der 70er-Zone. Vielen Dank an Hanna fürs Melden. Wenn ihr noch was habt, dann rührt euch mit einer WhatsApp-Sprachnachricht an die 0800 14 15 800. Gute Fahrt.
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0: feiern heute einen ganz besonderen Geburtstag. Die Biene Maja wird 50 Jahre alt.
1: Und diese Biene, die ich meine, nennt sich Maja. Kleine, freche, schlaue Biene Maja.
0: Und nein, ich entschuldige mich an der Stelle nicht für diesen Ohrwurm. Hi zusammen, Lea hier für euch. Am 9. September 1976 ist unsere Lieblingsbiene zum ersten Mal durch das ZDF geflattert. Und seitdem ist gefühlt jede Generation mit Willi, Flip und Co. aufgewachsen. Kriegt da direkt Flashbacks an meine Kindheit. Ich habe das gefühlt jeden Abend geschaut und absolut geliebt. Bis heute 50 Jahre Biene Maja. Wir sagen Happy Birthday und damit schönen Mittwoch euch noch. 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

0: kurz vor 13:30, ihr seid bei Radio Galaxy, Lea hier für euren Nachmittag. Krass, ich bin einfach heute Morgen am ersten Kürbisstand an der Landstraße vorbeigefahren. Richtig krass, dass es jetzt einfach schon herbstlich draußen ist und das, obwohl ja eigentlich noch Sommerferien sind. Naja, wir stimmen uns jetzt schon mal so ein bisschen auf den Herbst ein. Ganz entspannt machen wir gleich weiter mit Tampa City und Self Aware und noch eine ganz zarte und verletzliche Nummer mit dabei von Holly Humberstone mit To Love Somebody. Das alles und mehr gibt's gleich hier für euch auf Radio Galaxy.
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12: Mit Adrian Heimal. So eine Gerichtsverhandlung ist für die meisten kein schöner Termin. Egal ob Kläger, Angeklagter oder Zeuge, ein Gerichtstermin ist mit Zeitaufwand und oft weiten Anfahrtswegen verbunden. Im Rahmen der bayernweiten Digitaloffensive treibt die Justiz im Freistaat auch die Videoverhandlungen weiter voran. Wie so eine digitale Gerichtsverhandlung abläuft, weiß Gerold Steiner vom Oberlandesgericht München.
13: Dafür verbinden sich beispielsweise die Partei und ihr Anwalt über einen PC mit Kamera und Mikrofon von der Kanzlei aus mit dem Videokonferenzsystem im Gerichtssaal, das ebenso mit einer Kamera und Mikrofonen ausgestattet ist. Alle 99 bayerischen Gerichte haben Zugang zu einer entsprechenden Ausstattung.
12: Auch in Niederbayern sind mittlerweile alle Gerichte mit einer Videokonferenzanlage ausgestattet.
14: Der Blick in die Regionen mit unseren Niederbayern-Reportern. Landkreis Landshut, aktuell.
15: Hier wird es gestern ganz schön heiß. In Unterbuch bei Rottenburg brennt es in einem Wohnhaus. Wegen eines technischen Defekts fängt der Batteriespeicher einer Photovoltaikanlage Feuer. Schnell rückt die Feuerwehr an und löscht den Brand. Trotzdem ist der Schaden hoch. Nach ersten Untersuchungen liegt er bei etwa 80.000 Euro. Aus Unterbuch Daniel Falkiewicz.
14: Landkreis Dingolfing-Landau, aktuell.
16: Wie geht nochmal die stabile Seitenlage? Zufällige Beobachter sind noch vor den Rettungskräften vor Ort. Deshalb sollten wir wissen, wie wir im Notfall helfen können. Am 12. September ist der internationale Tag der Ersten Hilfe. Zu diesem Anlass bietet der BRK-Kreisverband Dingolfing-Landau kostenlose Erste-Hilfe-Kurse an. Bei Edeka Leb in Landau und Edeka Zocker in Eichendorf. Interessierte können einfach vorbeikommen. Aus dem Landratsamt Dingolfing-Landau, Michaela Grüber.
14: Und jetzt maximal informiert über Deutschland und die Welt.
12: Nach einem tödlichen Messerangriff in einer Bank in Regensburg sitzt der mutmaßliche Täter jetzt in Untersuchungshaft. Ein Gutachter sieht keine verminderte Schuldfähigkeit, deshalb wurde der Haftbefehl wegen Mordverdachts erlassen. Der 20-Jährige soll im Juli einen Bankmitarbeiter erstochen haben. Bei der Generaldebatte im Bundestag geht es richtig zur Sache. Immer wieder rufen AfD-Abgeordnete den anderen Rednern lautstark dazwischen. Jetzt droht Bundestagspräsidentin Julia Glöckner den jeweiligen Abgeordneten mit einem Rauswurf. Das US-israelische Rüstungsunternehmen Covenant will in Sachsen Marschflugkörper bauen. Bereits im kommenden Jahr sollen 1000 Raketen hergestellt werden. Der Marschflugkörper vom Typ Anthem soll Präzisionsschläge tief im gegnerischen Gebiet ermöglichen. Soweit unser News-Update. Mehr gibt's in der App und auf unserer Website.
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17: Bisschen das Gegenteil zu gestern, ne? Statt Sonne gibt's Wolken mit Regen und Wind und die Höchstwerte schaffen es gerade mal um die 20 Grad. Morgen und am Freitag dann mehr Sonne, an den Temperaturen ändert sich praktisch nichts.
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17: Eine Meldung von der B299 Vilsbiburg Richtung Landshut auf Höhe Hoheneggelkofen, 10 Minuten länger.
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17: Einer steht aktuell zwischen Neufahrn und Aschholzhausen in der 70er-Zone. Danke, Hanna. Wenn ihr noch was habt, dann rührt euch gern mit einer WhatsApp oder ruft an. Geht beides über die 0800 14 15 800. Gute Fahrt.
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0: Hi zusammen, ihr hört Radio Galaxy am Nachmittag mit mir, Lea. Gefühlt sind wir noch in den Sommerferien, aber die Lebkuchenproduktion läuft schon seit Wochen auf Hochtouren. Natürlich auch in der Stadt, die wie keine zweite für Lebkuchen steht, und das ist Nürnberg. Im Süden der Frankenmetropole liegt das Unternehmen Lebkuchen Schmidt, und bei dem Nürnberger Traditionshersteller wurde bereits jetzt der Lebkuchen des Jahres gekürt. Dazu jetzt bei mir zu Gast in der Show der liebe Andreas Hock, Pressesprecher von Lebkuchen Schmidt. Andi, wie sieht's dieses Jahr aus? Was ist denn der Lebkuchen des Jahres 2026?
1: Unsere Versuchsbäcker kennen natürlich das Produkt Lebkuchen am besten. Mhm. Wir können dann immer nur unser Urteil abgeben, ob es schmeckt oder nicht. Aber natürlich sind wir immer ganz gespannt, welche Ideen da entstehen. Und heuer zum Beispiel war es so, dass wir alle ganz begeistert waren von unserem diesjährigen Lebkuchen des Jahres, der Walnuss-Elise, weil das ist der erste Lebkuchen, in dem echter kanadischer Ahornsirup mit drin ist. Und sowas gab es vorher noch nie.
0: Boah, krass. Klingt richtig lecker. Ich muss zugeben, ich habe jetzt irgendwie ein bisschen Hunger. Vielleicht muss ich mich dann doch nochmal überwinden, Anfang September schon anfangen, Lebkuchen zu essen. Schönen Mittwoch euch noch. 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
12: Mit Adrian Heimerl. Schiffe sind auf der Donau aktuell kaum zu sehen. Heute ist zwar ein wenig Regen angesagt, der Donauschifffahrt wird das aber nicht viel bringen. Das zeigt sich auch an den Wasserständen bei uns in der Region. Sie sind so niedrig wie noch nie. Der Pegel bei Pfeiling liegt aktuell bei 2,17 Meter, in Kelheim sind es 1,89 Meter und in Deckendorf sogar nur 1,34 Meter. Für einen geregelten Schiffsverkehr braucht es aber mindestens einen Pegel von 2,60 Meter. Durch den niedrigen Wasserstand häufen sich in letzter Zeit auch die Unfälle, da immer wieder Schiffe auf Grund auflaufen.
13: Der Blick in die Regionen mit unseren Niederbayern-Reportern. Landkreis Landshut, aktuell.
14: Ich muss hier durch. Gestern ist ein Mitte-50-Jähriger bei Bayerbach mit seinem Rennrad unterwegs. An einer gesperrten Baustelle in Dürn-Hettenbach kommt er aber nicht mehr weiter. Das sieht der Rennradlfahrer überhaupt nicht ein. Er beleidigt die Bauarbeiter und droht mit Schlägen, wenn sie ihn nicht durchlassen. Als er schließlich auf sie losgeht, rufen die Arbeiter die Polizei. Bevor die Beamten eintreffen, kann der Täter aber flüchten. Aus Dürren-Hettenbach, Emil Schmidt.
13: Stadt Dingolfing, aktuell.
15: Starkes Engagement wird gewürdigt. Der Verein Phoenix International setzt sich für junge Geflüchtete aus der Ukraine ein. Einmal in der Woche treffen sich die jungen Menschen hier in der Stadt, sprechen über ihre Erfahrungen und knüpfen neue Kontakte. Weil der Verein diesen geschützten Raum schafft, wird er jetzt ausgezeichnet mit dem Vielpreis des Bayerischen Jugendrings. 2.500 Euro gehen an den Verein für ihre vielfältige und rassismuskritische Jugendarbeit. Aus Dingolfing, Emma Schmieder.
13: Und jetzt maximal informiert über Deutschland und die Welt.
12: Nach einem tödlichen Messerangriff in einer Bank in Regensburg sitzt der mutmaßliche Täter jetzt in Untersuchungshaft. Ein Gutachter sieht keine verminderte Schuldfähigkeit, deshalb wurde der Haftbefehl wegen Mordverdachts erlassen. Der 20-Jährige soll im Juli einen Bankmitarbeiter erstochen haben. Bei der Generaldebatte im Bundestag geht es richtig zur Sache. Immer wieder rufen AfD-Abgeordnete den anderen Rednern lautstark dazwischen. Jetzt droht Bundestagspräsidentin Julia Glöckner den jeweiligen Abgeordneten mit einem Rauswurf. Das US-israelische Rüstungsunternehmen Covenant will in Sachsen Marschflugkörper bauen. Bereits im kommenden Jahr sollen 1000 Raketen hergestellt werden. Der Marschflugkörper vom Typ Anthem soll Präzisionsschläge tief im gegnerischen Gebiet ermöglichen. Soweit unser News-Update. 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
16: Nass und kühler heute. 18 bis 21 Grad nur noch in der Spitze. Genauso dann auch morgen. Zumindest temperaturtechnisch. Aber es wird wieder freundlicher und trocken.
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16: Circa 10 Minuten länger steht ihr wieder auf der B299 Richtung Landshut auf Höhe Hoheneggelkofen an der Baustelle.
11: Blitzer.
16: Da sind wir aktuell blank.

0: wenn ihr irgendwas habt, was wir ergänzen können, gerne durchschicken. 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

0: Den besten Luxusurlaub in Deutschland könnt ihr in München machen.
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0: Ihr seid bei Radio Galaxy. Hi zusammen. Eine neue Auswertung hat das Luxuspotenzial von insgesamt 177 deutschen Urlaubszielen verglichen und München landet auf Platz 1. Glückwunsch an der Stelle. Bewertet wurden unter anderem Sterne-Restaurants, 5-Sterne-Hotels, Luxus-Shopping und Golfplätze. Also in München geht's anscheinend richtig nobel. Aber auch andere bayerische Orte schaffen es in die Top 10. Rottach-Egern am Tegernsee landet auf Platz 3. Hinterher direkt Ofterschwang im Allgäu und auch Lindau und Berchtesgaden sind mit dabei. Also für Luxusurlaub müssen wir offenbar gar nicht mal so weit wegfahren. Bei uns in Bayern, da ist es einfach am schönsten. Genießt noch euren Mittwoch. 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Sorry.

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0: Wir haben euren Spieleabend schon mal ein paar Stunden nach vorne verlegt und mit euch heute Morgen in der Radio Galaxy Morning Show eine Runde Produkte raten gezockt. Dippi hat mal wieder was mega Schweres für euch rausgesucht.
1: Tolles Set. Am Anfang hat es ein bisschen gerochen wie im Schuladen. Verarbeitung ist soweit in Ordnung. Ein Stab als Verlängerung wurde mitgeliefert. Sieht handgemacht aus.
0: Gar nicht so leicht. Und was es war, das erfahrt ihr in knapp einer Viertelstunde von mir. Da hören wir dann zusammen in die Auflösung rein. Davor erst noch die besten aktuellen Hits. Dai Dai von Shakira und Burna Boy gibt's gleich hier für euch auf Radio Galaxy.
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11: Mit Adrian Heimerl. Lesen, Mathe und Naturwissenschaften. An diesen Bereichen scheitern unsere Kinder massiv. Schon seit etwa 10 Jahren zeigt sich ein Abwärtstrend. Doch die neue PISA-Studie schockt. Deutschland schneidet so schlecht ab wie nie zuvor. Simone Fleischmann, Präsidentin des Bayerischen Lehrerinnen- und Lehrerverbands, sieht dringenden Handlungsbedarf.
12: Wir sind zwar noch immer irgendwie im Mittelfeld, aber ist das Mittelfeld für Deutschland die Benchmark? Deswegen muss man absolut jetzt sagen, wir priorisieren. Sofortprogramme müssen her, Sonderprogramme müssen her. Das ist Geld, aber da muss man auch investieren. Und ein Stellenmoratorium in Bayern, also keine Stellen mehr für die Bildung oder insgesamt um den Haushalt zu sparen, haut nicht hin, um da jetzt zu reagieren.
11: Die Studie zeigt aber auch, 3 von 4 Kindern fühlen sich in der Schule wohl und das Interesse an Naturwissenschaften ist deutlich gestiegen.
2: Der Blick in die Regionen mit unseren Niederbayern-Reportern. Stadt Landshut, aktuell.
13: Hier macht gestern ein Verkehrsraudi die Straßen unsicher. Der 24-jährige Autofahrer ist am Abend in Landshut und Umgebung deutlich zu schnell unterwegs. Zudem fährt er auch noch in Schlangenlinien und gerät dabei auf die Gegenfahrbahn. Außerdem rast er mit 110 Stundenkilometern durch eine 30er-Zone. Die Polizei kann den Mann später zusammen mit seinem Beifahrer in Frantenhausen stoppen. Den bulgarischen Fahrer erwarten jetzt mehrere Anzeigen. Aus Landshut, Tamara Neuberger.
2: Landkreis Dingolfing-Landau, aktuell.
14: Vollsperrung im Feierabendverkehr. Gestern Abend ist ein 78-Jähriger mit seinem Camper auf der A92 unterwegs. Bei Landau will er die Autobahn verlassen, gerät auf die Gegenfahrbahn und steuert direkt auf einen Laster zu. Der 56-jährige Lkw-Fahrer kann gerade noch einem Frontalzusammenstoß ausweichen. Trotzdem kracht es. Mehrere Feuerwehren rücken an und befreien den Fahrer und seine Beifahrerin aus dem Camper. Beide kommen schwer verletzt in ein Krankenhaus. Der Lasterfahrer hat zum Glück nur leichte Verletzungen. Aus Landau, Erich Schemmer.
2: Und jetzt maximal informiert über Deutschland und die Welt.
11: Norwegen steht still. Das Land nimmt Abschied von seinem verstorbenen König Harald V. Um Mittag hat sich ein Trauerzug vom Königsplatz zum Osloer Dom in Bewegung gesetzt. Dort hat der Trauergottesdienst stattgefunden. König Harald V. war am 28. August im Alter von 89 Jahren gestorben. In Deutschland haben immer mehr Kinder und Jugendliche mit seelischen Gesundheitsproblemen zu kämpfen. Dafür gibt es Unterstützung und Begleitung im Alltag. Allein im Jahr 2024 gewähren Hilfsorganisationen 174.000 solcher Eingliederungshilfen. Das sind doppelt so viel gewesen wie 2014. US-Außenminister Marco Rubio sieht Fortschritte bei den Gesprächen zum Ukraine-Krieg. Von einem schnellen Durchbruch will er aber noch nicht sprechen. In den kommenden Wochen könnte ein Fahrplan für weitere Friedensgespräche entstehen. Soweit unser News-Update. 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
0: Just hat jetzt Lust auf Herbst. Immer wieder Regen heute mit dabei. Am Abend dann aber trocken. Und so schaut's dann auch morgen aus. Mehr Sonnenschein bei 22 Grad.
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0: Wir haben gerade keine größeren Meldungen für euch. Es läuft auf den Straßen.
10: Blitzer.
0: Wo stehen sie denn, die Blitzer in der Region? Schickt sie uns gerne durch an die 0800 14 15 800.
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0: Dippi hat uns heute Morgen wieder vor ein riesiges Rätsel gestellt. Hi zusammen, schön, dass ihr mit am Start seid. Wir haben heute Morgen in der Morningshow mit euch schon eine Runde Produkte raten gezockt. Und diese Produktbewertung hat Dippi dieses Mal aus den Tiefen des Internets rausgekramt.
1: Tolles Set. Am Anfang hat es ein bisschen gerochen wie im Schuladen. Verarbeitung ist soweit in Ordnung. Ein Stab als Verlängerung wurde mitgeliefert. Sieht handgemacht aus.
0: Gar nicht so einfach. Vielleicht habt ihr schon eine Idee. Ich würde sagen, wir hören einfach direkt mal in die Auflösung rein.
2: Also Niklas sagt ein Pinselset. Was sagt Nadine? Wir gehen in Leitung 2.
3: Der Stab als Verlängerung. Ja, gute Frage. Ein Selfie-Stick, keine Ahnung.
1: Also da kann ich schon mal sagen, ein Selfie-Stick ist es nicht. Schuhladen, ach, schwierig.
2: Ich glaube, es ist eine Malerrolle. Mit Stab zum Ausziehen, um Decken und Wände zu streichen und die ist halt irgendwie behandelt und deswegen riecht das dann sehr komisch beim Aufmachen.
1: Also haben wir noch im Angebot Pinselset und Malerrolle.
2: Ja.
1: Und ich muss dich schon mal enttäuschen, Malerrolle ist es nicht. Und Niklas auch, weil es ist auch kein Pinselset.
2: Oh Mann.
1: Es ist...
2: Warte, wir haben noch jemanden. Vielleicht wird noch gelöst. Leitung 3 blinkt nämlich,
1: ja?
2: Da ist Rebecca dran.
4: Gute Frage. Ein Schuhreparatur-Kit, keine Ahnung. Mit Schuhanzieher, selbstverständlich.
1: Ja, auch nicht wirklich. Wir bewegen uns im Bereich Wellness. Es ist eine Massagebürste mit echten Wildschweinborsten. Ich gebe zu, es war heute ein bisschen schwer.
2: Das ist jetzt nicht dein Ernst.
1: Ja, also man muss auch mal ein bisschen kreativ sein.
2: Hast du dir das gekauft? Mit echten
1: Wildschweinborsten? Nein, ich habe gelesen.
2: Sagen,
1: ich hab's mir nicht gekauft. Ich lese die Rezension.
2: Du siehst heute Morgen auch schon so zierisch aus, Mensch. Vielleicht die Wildschweinborsten.
1: Kleines Schweinchen.
0: Ihr zwei, Mensch. Das war aber dieses Mal auch wieder echt schwer. Ich hatte ehrlich gesagt gar keine Ahnung gehabt. Eine neue Chance, die kriegen wir dann wieder nächsten Mittwoch um 7:45 hier auf Radio Galaxy.

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0: kurz vor 15 Uhr. Ihr seid bei Radio Galaxy. Grüße zu euch in die Sommerferien. Ich weiß, jetzt gegen Ende kann es noch mal ein bisschen langweilig werden. Man hat schon gefühlt so alles gemacht und jetzt auch noch dieses Siftwetter dazu. Naja, ich würde sagen, wir entspannen uns erst noch mal eine Runde und machen es uns zu Hause auf dem Sofa gemütlich. Den passenden Sound, den gibt's von mir, Martin Garrix zusammen mit Ed Sheeran. Einfach eine richtig geile Kombi mit Repeat It. Und rein geht's mit gechilltem Sound von Tidy Swims und Mr. Know-It-All. Gleich hier für euch auf Radio Galaxy. 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
6: Mit Adrian Heimerl. Bei vielen ist aktuell wieder die Kfz-Versicherung fällig. In dem Preis wird auch die sogenannte Regionalklasse einberechnet, also die Schadens- und Unfallbilanz eines Landkreises oder einer Stadt. Der Gesamtverband der deutschen Versicherungswirtschaft veröffentlicht jetzt die Zahlen für 2026. Gute Nachricht für die Region: In der Kfz-Haftpflicht liegen alle Landkreise unter dem bundesweiten Durchschnitt. Am besten schneidet der Landkreis Dingolfing ab, auch die Regionalklassen bleiben stabil. Nur die Stadt Landshut rutscht um eine Klasse nach oben. Dafür kann sich der Landkreis Landshut um eine Klasse verbessern.
7: Der Blick in die Regionen mit unseren Niederbayern-Reportern. Landkreis Landshut, aktuell.
8: Hier wird es gestern ganz schön heiß. In Unterbuch bei Rottenburg brennt es in einem Wohnhaus. Wegen eines technischen Defekts fängt der Batteriespeicher einer Photovoltaikanlage Feuer. Schnell rückt die Feuerwehr an und löscht den Brand. Trotzdem ist der Schaden hoch. Nach ersten Untersuchungen liegt er bei etwa 80.000 Euro. Aus Unterbuch Daniel Falkiewicz.
7: Stadt Landshut, aktuell.
9: Hier wird der Josef-Daimann-Tunnel in der kommenden Woche nachts gesperrt. Grund sind Wartungsarbeiten vom 14. bis zum 17. September, jeweils von 21 bis 6 Uhr. Eine Umleitung ist ausgeschildert. Auch die Abendlinien 622 und 627 fahren in dieser Zeit über Umleitungsstrecken. Dabei werden die regulären Haltestellen des Stadtbusnetzes angefahren. Aus Landshut, Leonie Hagen.
7: Und jetzt maximal informiert über Deutschland und die Welt.
6: Norwegen steht still. Das Land nimmt Abschied von seinem verstorbenen König Harald V. Um Mittag hat sich ein Trauerzug vom Königsplatz zum Osloer Dom in Bewegung gesetzt. Dort hat der Trauergottesdienst stattgefunden. König Harald V. war am 28. August im Alter von 89 Jahren gestorben. In Deutschland haben immer mehr Kinder und Jugendliche mit seelischen Gesundheitsproblemen zu kämpfen. Dafür gibt es Unterstützung und Begleitung im Alltag. Allein im Jahr 2024 gewähren Hilfsorganisationen 174.000 solcher Eingliederungshilfen. Das sind doppelt so viel gewesen wie 2014. US-Außenminister Marco Rubio sieht Fortschritte bei den Gesprächen zum Ukraine-Krieg. Von einem schnellen Durchbruch will er aber noch nicht sprechen. In den kommenden Wochen könnte ein Fahrplan für weitere Friedensgespräche entstehen. Soweit unser News-Update. 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
10: Just hat jetzt Lust auf Herbst. Immer wieder Regen heute mit dabei. Am Abend dann aber trocken. Und so schaut's dann auch morgen aus. Mehr Sonnenschein bei 22 Grad.
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10: Schaut gut aus. Freie Fahrt in Niederbayern.
1: Blitzer.
10: 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Wenn ihr das ändern könnt, WhatsApp ins Studio an die 0800 14 15 800.
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Das ist die Taylor Swift unter den Vögeln. Hi, schönen Mittwoch zusammen. Früh am Morgen und dann zwitschern und singen die Vögel. Ich find's einfach nur mega schön. Wissenschaftler haben jetzt erforscht, welcher Vogel die schönste Stimme hat und sozusagen die Taylor Swift unter den Vögeln ist. Und auf Platz 1 gelandet ist die Amsel. Klingt auf jeden Fall richtig schön und auch richtig fröhlich. Also Platz 1 verdient, würde ich sagen. Glückwunsch an die Amsel. Im Vergleich dazu mal der letzte Platz. Der geht an die Schleiereule. Oh je. Okay, das klingt im Vergleich schon deutlich anstrengender. Aber wer auf jeden Fall richtig schön singen kann, das ist der hier, Ed Sheeran, zusammen mit Martin Garrix und Repeat It. Jetzt hier für euch auf Radio Galaxy. Schönen Mittwoch noch. Stay.

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0: Ihr seid bei Radio Galaxy. Schön, dass ihr mit am Start seid. An der Stelle Grüße an alle Postboten und Paketzusteller unter euch. Aktuell immer noch super viel los mit allen Urlaubspostkarten bei euch. Ich bin bei euch und unterstütze euch beim Ausliefern mit den besten aktuellen Hits. Eine mega schöne Hymne zum Mitsingen gleich dabei von Kygo, Khalid und Griffin mit Save My Love und davor noch ein richtig schöner Love-Song von Alex Warren mit Fever Dream. Das alles und mehr gibt's gleich hier für euch auf Radio Galaxy.
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9: Mit Adrian Heimerl. Früher waren wir in Sachen Bildung vorn dabei, jetzt sind wir nur noch im Mittelfeld. Laut PISA-Studie schneiden unsere Schüler so schlecht ab wie noch nie. Das hat auch Auswirkungen auf die Ausbildungsbetriebe in der Region. Alexander Schreiner, Hauptgeschäftsführer der IHK Niederbayern, weiß, wo es hapert.
10: Bemängelt wird beispielsweise das Arbeits- und Sozialverhalten mit Punkten wie Belastbarkeit, Leistungsbereitschaft oder Disziplin. Aber es hapert auch bereits bei den Basiskompetenzen Lesen, Schreiben und Rechnen. Und das deckt sich nun mit den aktuellen Ergebnissen der PISA-Studie.
9: Die Ausbildungsbetriebe reagieren bereits auf die Situation und bieten gezielten Nachhilfeunterricht für ihre Lehrlinge an.
11: Der Blick in die Regionen mit unseren Niederbayern-Reportern. Stadt Vilsbiburg, aktuell.
12: In der Schützenstraße wird's wieder ruhiger. Dort ist der Ausbau des Nahwärmenetzes abgeschlossen. Damit ist die Schützenstraße wieder ohne Einschränkungen befahrbar. Die Erweiterung soll die Wärmeversorgung vor Ort sicherer und nachhaltiger machen. Künftig wollen die Stadtwerke das Nahwärmenetz in Vilsbiburg noch weiter ausbauen. Aus Vilsbiburg, Daria Felser.
11: Landkreis Dingolfing-Landau, aktuell.
13: Wie geht nochmal die stabile Seitenlage? Zufällige Beobachter sind noch vor den Rettungskräften vor Ort. Deshalb sollten wir wissen, wie wir im Notfall helfen können. Am 12. September ist der internationale Tag der Ersten Hilfe. Zu diesem Anlass bietet der BRK-Kreisverband Dingolfing-Landau kostenlose Erste-Hilfe-Kurse an. Bei Edeka Leb in Landau und Edeka Zocker in Eichendorf. Interessierte können einfach vorbeikommen. Aus dem Landratsamt Dingolfing-Landau, Michaela Grüber.
11: Und jetzt maximal informiert über Deutschland und die Welt.
9: Mehr Bewegung für Bayerns Erstklässler. Dafür will auch die bayerische Regierung sorgen. Ministerpräsident Söder kündigt deshalb ab dem Schuljahr 2027/28 eine dritte Sportstunde an. Außerdem wird überlegt, Schwimmabzeichen künftig in den Grundschulzeugnissen zu vermerken. Im niedersächsischen Landkreis Cloppenburg ist ein Schweinestall mit rund 1.800 Tieren abgebrannt. Viele Schweine kamen dabei ums Leben. Rund 170 Rettungskräfte waren im Einsatz. Jetzt ermittelt die Polizei zur Brandursache. Japan kämpft weiter mit den Folgen heftiger Regenfälle. In der Stadt Nagoya wurden ganze Straßenzüge überflutet, 41 Menschen werden verletzt. Hunderte müssen in Notunterkünften bleiben, die Behörden warnen vor weiteren Regenfällen und Erdrutschen. Soweit unser News-Update. 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
14: Viele Wolken da heute am Himmel in Niederbayern. Am Abend dann aber trocken. Morgen dann ähnliche Topwerte wie heute, aber wieder freundlicher. Die Sonne schafft's wieder durch.
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14: Gut schaut's aus auf den Straßen. Ihr kommt gut durch.
8: Blitzer.
14: Wenn ihr was entdeckt habt, schickt uns durch ins Studio an die 0800
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Schönen Nachmittag zusammen. Schön, dass ihr mit am Start seid. Fallt morgen bitte nicht vom Stuhl. Es ist bundesweiter Warntag morgen. Das heißt, ab 11 Uhr scheppern alle Handys, Sirenen und Co. gleichzeitig. Also nur, dass ihr schon mal vorgewarnt seid und euch dann nicht vor Schreck irgendwie den Kaffee über die Hose kippt. Es wird übrigens empfohlen, immer Radio zu hören bei Warnungen. Hier seid ihr nämlich auf jeden Fall am allerschnellsten informiert. Also unbedingt bei uns einschalten. Und die besten aktuellen Hits gibt's von uns dazu. Das ist Save My Love von Kygo, Khalid und Griffin. Jetzt hier für euch auf Radio Galaxy.

0: Es ist kurz vor 16 Uhr. Ihr seid bei Radio Galaxy. Lea hier für euch am Start. Während die einen nach dem Urlaub schon wieder Vollgas zurück im Job sind, gibt's tatsächlich noch so ein paar Glückliche, die noch gemütlich zu Hause im Urlaub sind. Letzte Ferienwoche, also genießt die Ruhe nochmal und gechillter Sound kommt von mir dazu mit den besten aktuellen Hits. American Girls von Harry Styles gleich für euch und rein geht's mit einer richtig schönen Nummer von Tampa City mit Self-Aware. Das alles gibt's nach den News hier für euch auf Radio Galaxy.
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6: Mit Adrian Heimerl. So eine Gerichtsverhandlung ist für die meisten kein schöner Termin. Egal ob Kläger, Angeklagter oder Zeuge, ein Gerichtstermin ist mit Zeitaufwand und oft weiten Anfahrtswegen verbunden. Im Rahmen der bayernweiten Digitaloffensive treibt die Justiz im Freistaat auch die Videoverhandlungen weiter voran. Wie so eine digitale Gerichtsverhandlung abläuft, weiß Gerold Steiner vom Oberlandesgericht München.
7: Dafür verbinden sich beispielsweise die Partei und ihr Anwalt über einen PC mit Kamera und Mikrofon von der Kanzlei aus mit dem Videokonferenzsystem im Gerichtssaal, das ebenso mit einer Kamera und Mikrofonen ausgestattet ist. Alle 99 bayerischen Gerichte haben Zugang zu einer entsprechenden Ausstattung.
6: Auch in Niederbayern sind mittlerweile alle Gerichte mit einer Videokonferenzanlage ausgestattet.
8: Der Blick in die Regionen mit unseren Niederbayern-Reportern. Stadt und Landkreis Landshut.
9: Ein Batteriespeicher samt KI-Rechenzentrum. Das alles ist am Kernkraftwerk Isar in Niedereichbach geplant. Jetzt gibt der Gemeinderat grünes Licht für das Bauvorhaben. Dem Antrag wird mit nur einer Gegenstimme zugestimmt. Das Projekt soll rund 5 Hektar groß sein und mehrere Milliarden Euro kosten. Nach den Plänen könnte die Anlage in 3 bis 4 Jahren in Betrieb gehen. Aus Niedereichbach, Melanie Reilhofer.
8: Stadt Dingolfing, aktuell.
10: Starkes Engagement wird gewürdigt. Der Verein Phoenix International setzt sich für junge Geflüchtete aus der Ukraine ein. Einmal in der Woche treffen sich die jungen Menschen hier in der Stadt, sprechen über ihre Erfahrungen und knüpfen neue Kontakte. Weil der Verein diesen geschützten Raum schafft, wird er jetzt ausgezeichnet mit dem Vielpreis des Bayerischen Jugendrings. 2.500 Euro gehen an den Verein für ihre vielfältige und rassismuskritische Jugendarbeit. Aus Dingolfing, Emma Schmieder.
8: Und jetzt maximal informiert über Deutschland und die Welt.
6: Mehr Bewegung für Bayerns Erstklässler. Dafür will auch die bayerische Regierung sorgen. Ministerpräsident Söder kündigt deshalb ab dem Schuljahr 2027/28 eine dritte Sportstunde an. Außerdem wird überlegt, Schwimmabzeichen künftig in den Grundschulzeugnissen zu vermerken. Im niedersächsischen Landkreis Cloppenburg ist ein Schweinestall mit rund 1.800 Tieren abgebrannt. Viele Schweine kamen dabei ums Leben. Rund 170 Rettungskräfte waren im Einsatz. Jetzt ermittelt die Polizei zur Brandursache. Japan kämpft weiter mit den Folgen heftiger Regenfälle. In der Stadt Nagoya wurden ganze Straßenzüge überflutet, 41 Menschen werden verletzt. Hunderte müssen in Notunterkünften bleiben, die Behörden warnen vor weiteren Regenfällen und Erdrutschen. Soweit unser News-Update. Mehr gibt's in der App und auf unserer Website.
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11: Nass und kühler heute. 18 bis 21 Grad nur noch in der Spitze. Genauso dann auch morgen. Zumindest temperaturtechnisch. Aber es wird wieder freundlicher und trocken.
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11: Rechte Spur gesperrt auf der A92 Deggendorf München. Hier ist ein LKW liegen geblieben zwischen Dingolfing Ost und Dingolfing Mitte.
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11: Da sind wir aktuell blank. Wenn ihr irgendwas habt, was wir ergänzen können, gerne durchschicken. Einfach per WhatsApp an die 0800 14 15 800.
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0: feiern heute einen ganz besonderen Geburtstag. Die Biene Maja wird 50 Jahre alt.
1: Und diese Biene, die ich meine, nennt sich Maja.
2: Kleine, freche, schlaue Biene Maja.
0: Und nein, ich kann nicht singen und ich entschuldige mich an der Stelle auch nicht für diesen Ohrwurm. Da müsst ihr jetzt durch. Hi zusammen, Lea hier für euch am Start. Am 9. September 1976 ist unsere Lieblingsbiene zum ersten Mal durch das ZDF geflattert. Und seitdem ist gefühlt jede Generation mit Willi, Flip und Co. aufgewachsen. Kriegt da direkt so ein bisschen Flashbacks an meine Kindheit. Hab das gefühlt jeden Abend geschaut und auch bis heute. Ich bin ein absoluter Biene-Maja-Fan. Wir sagen Happy Birthday und feiern den Geburtstag zusammen mit den besten aktuellen Hits. Ein richtig schöner Track hier für euch von Harry Styles mit American Girls. Hier auf Radio Galaxy. Schöne Zeit euch.

0: Um kurz vor 16:30 auf Radio Galaxy. Grüße zu euch in die Autos. Ihr seid auf dem Weg nach Hause oder noch auf dem Weg zum Wocheneinkauf. Wir machen euch die Fahrt mit den besten aktuellen Hits ein bisschen angenehmer. Der Titelsong von Toy Story 5, gesungen natürlich von der Queen herself, Taylor Swift mit I Knew It, I Knew You gleich dabei. Und davor erst noch eine andere Power Lady, Bebe Rexha mit New Religion, gibt's gleich hier für euch auf Radio Galaxy.
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11: Mit Adrian Heimerl. Schiffe sind auf der Donau aktuell kaum zu sehen. Heute ist zwar ein wenig Regen angesagt, der Donauschifffahrt wird das aber nicht viel bringen. Das zeigt sich auch an den Wasserständen bei uns in der Region. Sie sind so niedrig wie noch nie. Der Pegel bei Pfeiling liegt aktuell bei 2,17 Meter, in Kelheim sind es 1,89 Meter und in Deckendorf sogar nur 1,34 Meter. Für einen geregelten Schiffsverkehr braucht es aber mindestens einen Pegel von 2,60 Meter. Durch den niedrigen Wasserstand häufen sich in letzter Zeit auch die Unfälle, da immer wieder Schiffe auf Grund auflaufen.
12: Der Blick in die Regionen mit unseren Niederbayern-Reportern. Stadt Landshut, aktuell.
13: Hier wird der Josef-Daimann-Tunnel in der kommenden Woche nachts gesperrt. Grund sind Wartungsarbeiten vom 14. bis zum 17. September, jeweils von 21 bis 6 Uhr. Eine Umleitung ist ausgeschildert. Auch die Abendlinien 622 und 627 fahren in dieser Zeit über Umleitungsstrecken. Dabei werden die regulären Haltestellen des Stadtbusnetzes angefahren. Aus Landshut, Leonie Hagen.
14: Neues aus Niederbayerns Kultur.
15: Blasmusik, Volkstanz und regionale Spezialitäten. In Bad Gögging dreht sich vom 21. bis 27. September alles um bayerische Traditionen. Unter anderem werden auch ein Biertasting und verschiedene Konzerte angeboten. Höhepunkt ist das große Erntedankfest am letzten Festtag rund um den Kurplatz. Dort gibt es Musik, Trachten, einen Markt und viele bayerische Schmankerl. Aus Bad Gögging, Holger Beer.
14: Und jetzt maximal informiert über Deutschland und die Welt.
11: Schwache Zahlen bei der deutschen Stahlindustrie. Im Juli wird erstmals in diesem Jahr weniger produziert. Wegen der schwachen Nachfrage sinkt die Rohstahlproduktion um rund 2%. Die Branche kämpft mit hohen Energiepreisen und Konkurrenz aus Fernost. Bei ThyssenKrupp Steel sind bis zu 11.000 Stellen gefährdet. Der europäische Gaspreis schießt in die Höhe. Grund ist die angespannte Lage im Nahen Osten. Der Preis klettert auf mehr als 79 Euro pro Megawattstunde. Das ist so hoch wie seit Ende 2022 nicht mehr. In Norwegen wehen die Flaggen auf Halbmast. Nach einem Trauerzug durch Oslo ist der Sarg des verstorbenen Königs Harald V. in der Schlosskirche angekommen. Dort befindet sich das königliche Mausoleum. König Harald V. starb am 28. August im Alter von 89 Jahren. Soweit unser News-Update. 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
0: Sonne gibt's dann so richtig erst morgen wieder. Heute sind noch die Wolken in der Überzahl. Am Abend dann aber nur noch vereinzelt nass. Morgen wieder schöner, freundlicher, trocken. Aber ähnliche Temperaturen wie heute.
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0: Wir haben gerade keine größeren Meldungen für euch. Es läuft auf den Straßen.
10: Blitzer.
0: Wo stehen sie denn, die Blitzer in der Region? Schickt sie uns gerne durch an die 0800 14 15 800.
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0: Hi zusammen, ihr hört Radio Galaxy am Nachmittag mit mir, Lea. Gefühlt sind wir noch in den Sommerferien, aber die Lebkuchenproduktion läuft schon seit Wochen auf Hochtouren. Natürlich auch in der Stadt, die wie keine zweite für Lebkuchen steht, und das ist Nürnberg. Im Süden der Frankenmetropole liegt das Unternehmen Lebkuchen Schmidt, und bei dem Nürnberger Traditionshersteller wurde bereits jetzt der Lebkuchen des Jahres gekürt. Dazu jetzt bei mir zu Gast in der Show der liebe Andreas Hock, Pressesprecher von Lebkuchen Schmidt. Andi, wie sieht's dieses Jahr aus? Was ist denn der Lebkuchen des Jahres 2026?
1: Unsere Versuchsbäcker kennen natürlich das Produkt Lebkuchen am besten. Mhm. Wir können dann immer nur unser Urteil abgeben, ob es schmeckt oder nicht. Aber natürlich sind wir immer ganz gespannt, welche Ideen da entstehen. Und heuer zum Beispiel war es so, dass wir alle ganz begeistert waren von unserem diesjährigen Lebkuchen des Jahres, der Walnuss-Elise, weil das ist der erste Lebkuchen, in dem echter kanadischer Ahornsirup mit drin ist. Und sowas gab es vorher noch nie.
0: Boah, krass. Klingt richtig lecker. Ich muss zugeben, ich habe jetzt irgendwie ein bisschen Hunger. Vielleicht muss ich mich dann doch nochmal überwinden, Anfang September schon anfangen, Lebkuchen zu essen. Schönen Mittwoch euch noch. 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

0: Gleich 17 Uhr haben wir's. So langsam geht's für viele von euch ab nach Hause. Den Arbeitstag habt ihr geschafft. Jetzt noch durch den Feierabendverkehr und dann ist auch schon Schluss für heute. Und bevor ihr es zu Hause bei dem Wetter auf dem Sofa euch gemütlich macht, entspannen wir noch eine Runde. Und zwar zusammen mit Holly Humberstone. Gleich für euch dabei mit ganz vielen Gefühlen und To Love Somebody. Und rein geht's mit ein bisschen mehr Power. Shakira zusammen mit Burner Boy und Die Die. Gibt's gleich nach den News hier für euch auf Radio Galaxy. Gleich.
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3: Mit Adrian Heimerl. Lesen, Mathe und Naturwissenschaften. An diesen Bereichen scheitern unsere Kinder massiv. Schon seit etwa 10 Jahren zeigt sich ein Abwärtstrend. Doch die neue PISA-Studie schockt. Deutschland schneidet so schlecht ab wie nie zuvor. Simone Fleischmann, Präsidentin des Bayerischen Lehrerinnen- und Lehrerverbands, sieht dringenden Handlungsbedarf.
4: Wir sind zwar noch immer irgendwie im Mittelfeld, aber ist das Mittelfeld für Deutschland die Benchmark? Deswegen muss man absolut jetzt sagen, wir priorisieren. Sofortprogramme müssen her, Sonderprogramme müssen her. Das ist Geld, aber da muss man auch investieren. Und ein Stellenmoratorium in Bayern, also keine Stellen mehr für die Bildung oder insgesamt um den Haushalt zu sparen, haut nicht hin, um da jetzt zu reagieren.
3: Die Studie zeigt aber auch, 3 von 4 Kindern fühlen sich in der Schule wohl und das Interesse an Naturwissenschaften ist deutlich gestiegen.
5: Der Blick in die Regionen mit unseren Niederbayern-Reportern. Stadt Landshut, aktuell.
6: Hier macht gestern ein Verkehrsraudi die Straßen unsicher. Der 24-jährige Autofahrer ist am Abend in Landshut und Umgebung deutlich zu schnell unterwegs. Zudem fährt er auch noch in Schlangenlinien und gerät dabei auf die Gegenfahrbahn. Außerdem rast er mit 110 Stundenkilometern durch eine 30er-Zone. Die Polizei kann den Mann später zusammen mit seinem Beifahrer in Vorhandenhausen stoppen. Den bulgarischen Fahrer erwarten jetzt mehrere Anzeigen. Aus Landshut, Tamara Neuberger.
5: Stadt Vilsbiburg, aktuell.
7: In der Schützenstraße wird's wieder ruhiger. Dort ist der Ausbau des Nahwärmenetzes abgeschlossen. Damit ist die Schützenstraße wieder ohne Einschränkungen befahrbar. Die Erweiterung soll die Wärmeversorgung vor Ort sicherer und nachhaltiger machen. Künftig wollen die Stadtwerke das Nahwärmenetz in Vilsbiburg noch weiter ausbauen. Aus Vilsbiburg, Daria Felser.
5: Und jetzt maximal informiert über Deutschland und die Welt.
3: Schwache Zahlen bei der deutschen Stahlindustrie. Im Juli wird erstmals in diesem Jahr weniger produziert. Wegen der schwachen Nachfrage sinkt die Rohstahlproduktion um rund 2%. Die Branche kämpft mit hohen Energiepreisen und Konkurrenz aus Fernost. Bei ThyssenKrupp Steel sind bis zu 11.000 Stellen gefährdet. Der europäische Gaspreis schießt in die Höhe. Grund ist die angespannte Lage im Nahen Osten. Der Preis klettert auf mehr als 79 Euro pro Megawattstunde. Das ist so hoch wie seit Ende 2022 nicht mehr. In Norwegen wehen die Flaggen auf Halbmast. Nach einem Trauerzug durch Oslo ist der Sarg des verstorbenen Königs Harald V. in der Schlosskirche angekommen. Dort befindet sich das königliche Mausoleum. König Harald V. starb am 28. August im Alter von 89 Jahren. Soweit unser News-Update. Mehr gibt's in der App und auf unserer Website.
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8: Nass und kühler heute. 18 bis 21 Grad nur noch in der Spitze. Genauso dann auch morgen. Zumindest temperaturtechnisch. Aber es wird wieder freundlicher und trocken.
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8: Schaut gut aus. Freie Fahrt in Niederbayern.
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8: Blitzer. Unsere Liste ist aktuell leer. Wenn ihr das ändern könnt, WhatsApp ins Studio an die 0800 1415 800.
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0: Den besten Luxusurlaub in Deutschland könnt ihr in München machen.
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0: Ihr seid bei Radio Galaxy. Hi zusammen. Eine neue Auswertung hat das Luxuspotenzial von insgesamt 177 deutschen Urlaubszielen verglichen. Und München landet auf Platz 1. Glückwunsch an der Stelle. Bewertet wurden unter anderem Sterne-Restaurants, 5-Sterne-Hotels, Luxus-Shopping und Golfplätze. Also in München geht's anscheinend richtig nobel. Aber auch andere bayerische Orte schaffen es in die Top 10. Rottach-Egern am Tegernsee landet auf Platz 3. Hinterher direkt Ofterschwang im Allgäu. Und auch Lindau und Berchtesgaden sind mit dabei. Also für Luxusurlaub müssen wir offenbar gar nicht mal so weit wegfahren. Bei uns in Bayern, da ist es einfach am schönsten. Genießt noch euren Mittwoch.

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0: Kürbissuppe, Kürbispasta, Kürbiscurry. Zumindest mein Instagram-Feed ist irgendwie schon mitten im Herbst angekommen. Also für alle, die noch so eine kleine Inspo fürs Abendessen heute brauchen, vielleicht was mit Kürbis. Und zum Kochen gibt's die besten aktuellen Hits von mir dazu. Damit schmeckt's besser. Versprochen. Mr. Know-It-All von Teddy Swims haben wir dabei. Und ein richtig krasser Beat kommt von DJ Goya mit Michiko. Das alles gibt's gleich hier für euch auf Radio Galaxy.
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10: Mit Adrian Heimerl. Bei vielen ist aktuell wieder die Kfz-Versicherung fällig. In dem Preis wird auch die sogenannte Regionalklasse einberechnet, also die Schadens- und Unfallbilanz eines Landkreises oder einer Stadt. Der Gesamtverband der deutschen Versicherungswirtschaft veröffentlicht jetzt die Zahlen für 2026. Gute Nachricht für die Region: In der Kfz-Haftpflicht liegen alle Landkreise unter dem bundesweiten Durchschnitt. Am besten schneidet der Landkreis Dingolfing ab, auch die Regionalklassen bleiben stabil. Nur die Stadt Landshut rutscht um eine Klasse nach oben. Dafür kann sich der Landkreis Landshut um eine Klasse verbessern.
11: Der Blick in die Regionen mit unseren Niederbayern-Reportern. Stadt und Landkreis Landshut.
12: Ein Batteriespeicher samt KI-Rechenzentrum. Das alles ist am Kernkraftwerk Isar in Niedereichbach geplant. Jetzt gibt der Gemeinderat grünes Licht für das Bauvorhaben. Dem Antrag wird mit nur einer Gegenstimme zugestimmt. Das Projekt soll rund 5 Hektar groß sein und mehrere Milliarden Euro kosten. Nach den Plänen könnte die Anlage in 3 bis 4 Jahren in Betrieb gehen. Aus Niedereichbach, Melanie Reilhofer.
11: Stadt Dingolfing. Aktuell.
13: Starkes Engagement wird gewürdigt. Der Verein Phoenix International setzt sich für junge Geflüchtete aus der Ukraine ein. Einmal in der Woche treffen sich die jungen Menschen hier in der Stadt, sprechen über ihre Erfahrungen und knüpfen neue Kontakte. Weil der Verein diesen geschützten Raum schafft, wird er jetzt ausgezeichnet mit dem Vielpreis des Bayerischen Jugendrings. 2500 Euro gehen an den Verein für ihre vielfältige und rassismuskritische Jugendarbeit. Aus Dingolfing, Emma Schmieder.
11: Und jetzt maximal informiert über Deutschland und die Welt.
10: An der Grenze zur Schweiz läuft aktuell ein Sprengstoffeinsatz. Auslöser ist die Kontrolle eines aus Deutschland kommenden Autos am Grenzübergang Rheinfelden gewesen. Ob sich tatsächlich Sprengstoff im Fahrzeug befindet, ist noch unklar. Der Grenzübergang ist vorerst in beide Richtungen gesperrt. Nach mehreren Sabotageangriffen auf das Stromnetz sitzt der 48-jährige Tatverdächtige jetzt in Untersuchungshaft. Er soll mit selbstgebauten Raketen Hochspannungsleitungen beschädigt haben. Die Ermittler gehen derzeit von einem Einzeltäter aus, der weitere Angriffe geplant haben soll. Polen bekommt von den USA einen Kredit über rund 3 Milliarden Euro für neue Waffen. Das Geld soll unter anderem in Panzer, Kampfjets und Hubschrauber fließen. Polen will damit seine Verteidigung stärken und mehr Verantwortung für Europas Sicherheit übernehmen. Soweit unser News-Update. Mehr gibt's in der App und auf unserer Website.
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14: Viele Wolken da heute am Himmel in Niederbayern. Am Abend dann aber trocken. Morgen dann ähnliche Topwerte wie heute, aber wieder freundlicher. Die Sonne schafft's wieder durch.
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14: Ein kaputter LKW im Baustellenbereich auf der A92 München-Deggendorf zwischen Dingolfing-Ost und Pilsding-Großkölnbach.
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14: Wenn ihr was entdeckt habt, schickt uns durch ins Studio an die 0800 14 15 800.
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0: Dippi hat uns heute Morgen wieder vor ein riesiges Rätsel gestellt. Hi zusammen, schön, dass ihr mit am Start seid. Wir haben heute Morgen in der Morningshow mit euch schon eine Runde Produkte raten gezockt. Und diese Produktbewertung hat Dippi dieses Mal aus den Tiefen des Internets rausgekramt.
1: Tolles Set. Am Anfang hat es ein bisschen gerochen wie im Schuhladen. Verarbeitung ist soweit in Ordnung. Ein Stab als Verlängerung wurde mitgeliefert. Sieht handgemacht aus.
0: Gar nicht so einfach. Vielleicht habt ihr schon eine Idee. Ich würde sagen, wir hören einfach direkt mal in die Auflösung rein.
2: Also Niklas sagt ein Pinselset. Was sagt Nadine? Wir gehen in Leitung 2.
3: Der Stab als Verlängerung. Ja, gute Frage. Ein Selfie-Stick, keine Ahnung.
1: Also da kann ich schon mal sagen, ein Selfie-Stick ist es nicht. Schuhladen, ach, schwierig.
2: Ich glaube ja, es ist eine Malerrolle. Mit Stab zum Ausziehen, um Decken und Wände zu streichen und dieses halt irgendwie behandeln. Deswegen riecht das dann sehr komisch beim Aufmachen.
1: Also haben wir noch im Angebot Pinselset und Malerrolle.
2: Ja.
1: Und ich muss dich schon mal enttäuschen, Malerrolle ist es nicht. Und Niklas auch, weil es ist auch kein Pinselset.
2: Oh Mann.
1: Es ist...
2: Warte, wir haben noch jemanden. Vielleicht wird neu gelöst. Leitung 3 blinkt nämlich.
1: Ja.
2: Da ist Rebecca dran.
4: Gute Frage. Ein Schuhreparatur-Kit, keine Ahnung. Mit Schuhanzieher, selbstverständlich.
1: Ja, auch nicht wirklich. Wir bewegen uns im Bereich Wellness. Es ist eine Massagebürste mit echten Wildschweinborsten. Ich gebe zu, es war heute ein bisschen schwer.
2: Das ist jetzt nicht dein Ernst.
1: Ja, also man muss auch mal ein bisschen kreativ sein.
2: Hast du dir das gekauft? Mit echten
1: Wildschweinborsten? Nein, ich habe gelesen.
2: Ich
1: hab's mir nicht gekauft. Ich lese die Rezension.
2: Du siehst heute Morgen auch schon so zierisch aus, Mensch. Vielleicht die Wildschweinborsten.
1: Kleines Schweinchen.
0: Ihr zwei, Mensch. Das war aber dieses Mal auch wieder echt schwer. Ich hatte ehrlich gesagt gar keine Ahnung gehabt. Eine neue Chance, die kriegen wir dann wieder nächsten Mittwoch um 7:45 hier auf Radio Galaxy.

0: Ihr seid bei Radio Galaxy um kurz vor 18 Uhr mit mir, Lea. Und zumindest das Blumengießen können wir heute von unserer To-Do-List streichen. Wir machen uns bei dem Wetter einfach einen gemütlichen Abend mit den besten aktuellen Hits. Eine richtig schöne Nummer zum Mitsingen kommt gleich von Alex Varin mit Fever Dream. Und im Anschluss direkt eine richtig schöne Liebesnummer von unserem deutschen Ed Sheeran, Michael Schulte mit Lovesick. Ich verabschiede mich an der Stelle von euch und bin morgen Mittag ab 10 Uhr wieder für euch am Start. Nachmittags ist dann wie gewohnt der Mo wieder zurück am Mikro. Deswegen würde ich jetzt sagen, genießt euren Mittwochabend und bis morgen. Schöne Zeit.
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13: Mit Adrian Heimerl. Früher waren wir in Sachen Bildung vorn dabei, jetzt sind wir nur noch im Mittelfeld. Laut PISA-Studie schneiden unsere Schüler so schlecht ab wie noch nie. Das hat auch Auswirkungen auf die Ausbildungsbetriebe in der Region. Alexander Schreiner, Hauptgeschäftsführer der IHK Niederbayern, weiß, wo es hapert.

0: 14. bis zum 17. September jeweils von 21 bis 6 Uhr. Eine Umleitung ist ausgeschildert. Auch die Abendlinien 622 und 627 fahren in dieser Zeit über Umleitungsstrecken. Dabei werden die regulären Haltestellen des Stadtbusnetzes angefahren. Aus Landshut, Leonie Hagen.
1: Neues aus Niederbayerns Kultur.
2: Blasmusik, Volkstanz und regionale Spezialitäten. In Bad Gögging dreht sich vom 21. bis 27. September alles um bayerische Traditionen. Unter anderem werden auch ein Biertasting und verschiedene Konzerte angeboten. Höhepunkt ist das große Erntedankfest am letzten Festtag rund um den Kurplatz. Dort gibt es Musik, Trachten, einen Markt und viele bayerische Schmankerl. Aus Bad Gögging, Holger Beer.
1: Und jetzt maximal informiert über Deutschland und die Welt.
3: An der Grenze zur Schweiz läuft aktuell ein Sprengstoffeinsatz. Auslöser ist die Kontrolle eines aus Deutschland kommenden Autos am Grenzübergang Rheinfelden gewesen. Ob sich tatsächlich Sprengstoff im Fahrzeug befindet, ist noch unklar. Der Grenzübergang ist vorerst in beide Richtungen gesperrt. Nach mehreren Sabotageangriffen auf das Stromnetz sitzt der 48-jährige Tatverdächtige jetzt in Untersuchungshaft. Er soll mit selbstgebauten Raketenhochspannungsleitungen beschädigt haben. Die Ermittler gehen derzeit von einem Einzeltäter aus, der weitere Angriffe geplant haben soll. Polen bekommt von den USA einen Kredit über rund 3 Milliarden Euro für neue Waffen. Das Geld soll unter anderem in Panzer, Kampfjets und Hubschrauber fließen. Polen will damit seine Verteidigung stärken und mehr Verantwortung für Europas Sicherheit übernehmen. Soweit unser News-Update. Mehr gibt's in der App und auf unserer Website.
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5: Viele Wolken da heute am Himmel in Niederbayern, am Abend dann aber trocken, morgen dann ähnliche Topwerte wie heute, aber wieder freundlicher. Die Sonne schafft's wieder durch.
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5: Freifahrt, keine größeren Meldungen.
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5: Da sind wir aktuell blank. Wenn ihr irgendwas habt, was wir ergänzen können, gerne durchschicken. Einfach per WhatsApp an die 0800 14 15 800.
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12: Sonne gibt's dann so richtig erst morgen wieder. Heute sind noch die Wolken in der Überzahl, am Abend dann aber nur noch vereinzelt nass. Morgen wieder schöner, freundlicher, trocken. Aber ähnliche Temperaturen wie heute.
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12: Wir haben gerade keine größeren Meldungen für euch. Es läuft auf den Straßen.
14: Blitzer.
12: Einer ist uns da aktuell gemeldet, wenn ihr von Ganaka Richtung Wallersdorf fahrt. Mehr gesehen? Schickt's durch per WhatsApp unter der 0800 1415 800.
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2: Mit Adrian Heimerl. Schiffe sind auf der Donau immer noch keine zu sehen. Selbst das bisschen Regen heute hat der Donauschifffahrt nicht viel gebracht. Das zeigt sich auch an den Wasserständen bei uns in der Region. Sie sind so niedrig wie noch nie. Der Pegel bei Pfelling liegt heute Vormittag bei 2,17 Meter, in Kelheim bei 1,89 Meter und in Deckendorf bei ca. 1,34 Meter. Für einen geregelten Schiffsverkehr braucht es aber mindestens einen Pegel von 2,60 Meter. Durch den niedrigen Wasserstand häufen sich in letzter Zeit auch die Unfälle, da immer wieder Schiffe auf Grund auflaufen.
3: Der Blick in die Regionen mit unseren Niederbayern-Reportern. Stadt und Landkreis Landshut.
4: Ein Batteriespeicher samt KI-Rechenzentrum.
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0: aus Niederbayerns Kultur.
1: Blasmusik, Volkstanz und regionale Spezialitäten. In Bad Gögging dreht sich vom 21. bis 27. September alles um bayerische Traditionen. Unter anderem werden auch ein Biertasting und verschiedene Konzerte angeboten. Höhepunkt ist das große Erntedankfest am letzten Festtag rund um den Kurplatz. Dort gibt es Musik, Trachten, einen Markt und viele bayerische Schmankerl. Aus Bad Gögging, Holger Beer.
0: Und jetzt maximal informiert über Deutschland und die Welt.
2: In einem Supermarkt südlich von Lübeck in Schleswig-Holstein haben sich schreckliche Szenen abgespielt. Durch eine tödliche Messerattacke ist dort eine Frau ums Leben gekommen. Laut Polizei ist der mutmaßliche Täter schwer verletzt worden. Die Ermittlungen dauern weiter an. Müssen wir diesen Winter frieren? Trotz der niedrigen Gasspeicherstände sieht der Deutsche Gasverband keine Gefahr einer Mangellage im Winter. Die Speicher sind derzeit zu knapp 55% gefüllt. Eine weitere Versorgung sei durch verschiedene Lieferwege abgesichert. US-Außenminister Rubio sieht Fortschritte bei den Gesprächen zum Ukraine-Krieg. Von einem schnellen Durchbruch will er aber noch nicht sprechen. In den kommenden Wochen könnte ein Fahrplan für weitere Friedensgespräche entstehen. Soweit unser News-Update. Mehr gibt's in der App und auf unserer Website.
3: 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So sieht's heute aus.
4: Die Wolken lockern am Abend auf und die Schauer lassen immer mehr nach. Die Tiefstwerte in der Nacht so um die 10 Grad. Morgen und am Freitag wechseln sich Sonne und Wolken ab und es bleibt überwiegend trocken.
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6: Schaut gut aus. Freie Fahrt in Niederbayern.
7: Blitzer.
6: Einer ist uns da aktuell gemeldet, wenn ihr von Ganaka Richtung Wallersdorf fahrt. Mehr gesehen? Schickt's durch per WhatsApp unter der 0800 14 15 800.
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2: 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So sieht's heute aus.
6: Am Abend lassen die Schauer nach und die Wolken lockern auf. Die Tiefstwerte in der Nacht so um die 10 Grad. Morgen bleibt's trocken mit einem Sonne-Wolken-Mix und so ähnlich geht's auch am Freitag weiter.
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2: Ich bin Stefan Schütz. Ab Januar sollen Bürgerinnen und Bürger ihren Personalausweis auch auf dem Smartphone hinterlegen können. Die dafür vorgesehene App heißt DU und ist freiwillig, wurde heute vorgestellt. Nutzer können sich damit unter anderem online ausweisen, ihr Alter nachweisen, Verträge abschließen oder ein Bankkonto eröffnen. Später sollen weitere Dokumente wie der Führerschein hinzukommen. Wegen des Sprengstoffverdachts an der deutsch-schweizerischen Grenze sind zwei Männer vorläufig festgenommen worden. Das teilte die Polizei in Freiburg mit. Die beiden saßen in dem Auto, das am Grenzübergang Rheinfelden kontrolliert wurde und Spürhunde positiv auf Sprengstoff angeschlagen haben. Das Fahrzeug wird untersucht, der Grenzübergang ist dicht. Die Fahnen stehen auf Halbmast. Mit einem Trauerzug durch Oslo ist Norwegens verstorbener König Harald an seine letzte Ruhestätte geleitet worden. Der Abschied des vom Volk geliebten Monarchen verlief tränenreich. Julia Weschenbach berichtet.
3: Zehntausende Zuschauer verfolgten den Trauerzug vom Schloss zur Domkirche in Oslo. Andächtige Stille herrschte, als der Sarg von König Harald von einem Auto im Schritttempo durch die Stadt gezogen wurde. Hinter ihm gingen neben der Königsfamilie ein großer Teil des europäischen Hochadels. In der Kirche wurde es emotional.
2: Im Ostallgäu ist ein Regionalzug gegen einen umgestürzten Baum gefahren und dabei leicht entgleist. Verletzt wurde nach Angaben der Polizei niemand. Der Zug auf der Strecke Augsburg-Füssen war mit 15 Fahrgästen besetzt. Sie sind mit einem Ersatzbus weitergefahren. Der Zug auf der

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1: Am Abend lassen die Schauer nach und die Wolken lockern auf. Die Tiefstwerte in der Nacht so um die 10 Grad. Morgen bleibt's trocken mit einem Sonne-Wolken-Mix und so ähnlich geht's auch am Freitag weiter.
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2: Ich bin Stefan Schütz. Kanzler Merz hat eindringlich vor der Migrationspolitik der AfD gewarnt. Im Bundestag sagte er, Remigration sei gleichzustellen mit ethnischer Säuberung nach Herkunft und Hautfarbe. Tine Klimach berichtet.
3: AfD-Chefin Alice Weidel hatte vorher, wie so oft, vor allem Migration für die aktuelle Situation in Deutschland verantwortlich gemacht. Kanzler Merz konterte, wenn das wahr würde, was die AfD propagiere, nämlich Remigration, wären die Folgen dramatisch. Dann kann das Handwerk nicht mehr arbeiten, dann arbeitet kein einziges Pflegeheim mehr, dann arbeitet kein einziges Krankenhaus mehr. Das wäre das Ergebnis, so Merz.
2: Wer sein Auto über die Kaskoversicherung reparieren lässt, kann auf
3: ein einziges Krankenhaus mehr. Das wäre das Ergebnis, so

0: Unternehmens Palantir. Der Vertrag, der im April ausgelaufen wäre, wurde um ein Jahr verlängert, so das Innenministerium. Es plant mittelfristig mehr digitale Unabhängigkeit. Das Palantir-Programm verbindet verschiedene Datenbanken und hilft Ermittlern, Muster zu erkennen, Verbindungen zwischen Verdächtigen zu finden und Anschläge zu verhindern. Fußball-Bundesligist VfB Stuttgart ist erfolgreich in die Champions-League-Saison gestartet. Die Schwaben setzten sich gegen den norwegischen Verein Stavanger mit 3:1 durch. Der FC Barcelona mit Trainer Flick gewann 5:1 gegen Feyenoord Rotterdam.
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2: Auf bis 5 Grad kühlt's teilweise ab heute Nacht, vor allem im Bayerischen Wald. Morgen geht's dann wieder hoch auf 22. Wolken und Sonne teilen sich den Himmel ganz fair und es bleibt trocken.
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0: 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So sieht's heute aus.
1: Auf 10 bis 5 Grad kühlt es jetzt dann ab in der Nacht. Regen kommt aber, wenn, dann nur noch ganz vereinzelt mal runter. Morgen dann auch wieder die Sonne am Start bei 19 bis 22 Grad.
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2: Ich bin Florian Klaus. Ab Januar sollen Bürgerinnen und Bürger ihren Personalausweis auch auf dem Smartphone hinterlegen können. Die dafür vorgesehene App heißt DU und ist freiwillig. Nutzer können sich damit unter anderem online ausweisen, ihr Alter nachweisen, Verträge abschließen oder ein Bankkonto eröffnen. Später sollen weitere Dokumente wie der Führerschein hinzukommen. Der Grenzübergang Rheinfelden-Autobahn ist nach einem Sprengstofffehlalarm wieder geöffnet worden. Spürhunde hatten am Mittag an einem Auto angeschlagen, gefährliche Stoffe sind aber nicht gefunden worden. Die Autobahn 861 zwischen Deutschland und der Schweiz war deshalb stundenlang komplett gesperrt. Auf beiden Seiten bildeten sich kilometerlange Staus. Die Fahnen stehen auf Halbmast. Mit einem Trauerzug durch Oslo ist Norwegens verstorbener König Harald an seine letzte Ruhestätte geleitet worden. Der Abschied des vom Volk geliebten Monarchen verlief tränenreich. Julia Weschenbach berichtet.
3: Zehntausende Zuschauer verfolgten den Trauerzug vom Schloss zur Domkirche in Oslo. Andächtige Stille herrschte, als der Sarg von König Harald von einem Auto im Schritttempo durch die Stadt gezogen wurde. Hinter ihm gingen neben der Königsfamilie ein großer Teil des europäischen Hochadels. In der Kirche wurde es emotional.
2: Fußball-Bundesligist VfB Stuttgart ist erfolgreich in die Champions-League-Saison gestartet. Die Schwaben setzten sich gegen den norwegischen Verein Viking Stavanger mit 3:1 durch. Alle drei Treffer für Stuttgart erzielte Ermedin Demirovic. Zweimal kam die Vorlage vom Nationalspieler Dennis Undaf. Der FC Barcelona mit Trainer Hansi Flick gewann 5:1 gegen Feyenoord Rotterdam.
1: 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So sieht's heute aus.
4: Auf bis 5 Grad kühlt's teilweise ab heute Nacht, vor allem im Bayerischen Wald. Morgen geht's dann wieder hoch auf 22. Wolken und Sonne teilen sich den Himmel ganz fair und es bleibt trocken.
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2: Ich bin Florian Klaus. Ab Januar sollen Bürgerinnen und Bürger ihren Personalausweis auch auf dem Smartphone hinterlegen können. Die dafür vorgesehene App heißt DU und ist freiwillig. Nutzer können sich damit unter anderem online ausweisen, ihr Alter nachweisen, Verträge abschließen oder ein Bankkonto eröffnen. Später sollen weitere Dokumente wie der Führerschein hinzukommen. Der Grenzübergang Rheinfelden-Autobahn ist nach einem Sprengstofffehlalarm wieder geöffnet worden. Spürhunde hatten am Mittag an einem Auto angeschlagen, gefährliche Stoffe sind aber nicht gefunden worden. Die Autobahn 861 zwischen Deutschland und der Schweiz war deshalb stundenlang komplett gesperrt. Auf beiden Seiten bildeten sich kilometerlange Staus. Die Fahnen stehen auf Halbmast. Mit einem Trauerzug durch Oslo ist Norwegens verstorbener König Harald an seine letzte Ruhestätte geleitet worden. Der Abschied des vom Volk geliebten Monarchen verlief tränenreich. Julia Weschenbach berichtet.
3: Zehntausende Zuschauer verfolgten den Trauerzug vom Schloss zur Domkirche in Oslo. Andächtige Stille herrschte, als der Sarg von König Harald von einem Auto im Schritttempo durch die Stadt gezogen wurde. Hinter ihm gingen neben der Königsfamilie ein großer Teil des europäischen Hochadels. In der Kirche wurde es emotional.
2: Fußball-Bundesligist VfB Stuttgart ist erfolgreich in die Champions-League-Saison gestartet. Die Schwaben setzten sich gegen den norwegischen Verein Viking Stavanger mit 3:1 durch. Alle drei Treffer für Stuttgart erzielte Ermedin Demirovic. Zweimal kam die Vorlage vom Nationalspieler Dennis Undaf. Der FC Barcelona mit Trainer Hansi Flick gewann 5:1 gegen Feyenoord Rotterdam.
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4: Auf 10 bis 5 Grad kühlt es jetzt dann ab in der Nacht. Regen kommt aber, wenn, dann nur noch ganz vereinzelt mal runter. Morgen dann auch wieder die Sonne am Start bei 19 bis 22 Grad.
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2: Ich bin Florian Klaus. Nach der Serie von Sabotageangriffen auf das Stromnetz fordert RWE-Chef Markus Kreber einen besseren Schutz kritischer Infrastruktur. Er hat konkret Transparenzgesetze kritisiert, die die kritische Infrastruktur öffentlich machen. Außerdem forderte er mehr Überwachungsmöglichkeiten auch im öffentlichen Raum, um Bedrohungslagen früher zu erkennen. Ab dem kommenden Jahr sollen wir in Deutschland statt dem Personalausweis auch das Handy vorzeigen können. Ab dem 2. Januar soll der Ausweis in einer App namens DU gespeichert werden können. Das ist Teil eines EU-Projekts, wonach jedes Land eine Anwendung für digitale Ausweise auf dem Smartphone bereitstellen muss. Die Plastikkarten könnten dann daheim bleiben. Neben dem Perso soll das später auch etwa für den Führerschein gelten. Nach der Landtagswahl in Sachsen-Anhalt will das BSW mit der AfD über eine mögliche Zusammenarbeit sprechen. Der Landesvorstand habe beschlossen, seiner Linie treu zu bleiben und mit allen Parteien das Gespräch zu suchen, sagte ein Sprecher. Die anderen Parteien im neuen Landtag hatten Gespräche mit der AfD abgelehnt. Fußball-Bundesligist Stuttgart hat den erhofften Auftaktsieg in der Champions League feiern können. Mit 3:1 haben die Schwaben Viking Stavanger aus Norwegen geschlagen. Einen großen Anteil daran hatte Ermedin Demirovic, der alle 3 Tore geschossen hat. Er sagte nach dem Spiel bei DAZN:
3: Als Mannschaft können wir richtig stolz darauf sein, dass wir einen Gegner zu Hause klar geschlagen haben, würde ich sagen. Auch wenn es hinten raus einige Situationen gab, wo wir hätten besser machen können, defensiv als auch offensiv.
2: Ziel Nummer 1 für die Stuttgarter sei es jetzt, die Gruppenphase zu überstehen.
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4: Auf bis 5 Grad kühlt's teilweise ab heute Nacht, vor allem im Bayerischen Wald. Morgen geht's dann wieder hoch auf 22. Wolken und Sonne teilen sich den Himmel ganz fair und es bleibt trocken.
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2: Ich bin Florian Klaus. Nach der Serie von Sabotageangriffen auf das Stromnetz fordert RWE-Chef Markus Kreber einen besseren Schutz kritischer Infrastruktur. Er hat konkret Transparenzgesetze kritisiert, die die kritische Infrastruktur öffentlich machen. Außerdem forderte er mehr Überwachungsmöglichkeiten auch im öffentlichen Raum, um Bedrohungslagen früher zu erkennen. Ab dem kommenden Jahr sollen wir in Deutschland statt dem Personalausweis auch das Handy vorzeigen können. Ab dem 2. Januar soll der Ausweis in einer App namens DU gespeichert werden können. Das ist Teil eines EU-Projekts, wonach jedes Land eine Anwendung für digitale Ausweise auf dem Smartphone bereitstellen muss. Die Plastikkarten könnten dann daheim bleiben. Neben dem Perso soll das später auch etwa für den Führerschein gelten. Nach der Landtagswahl in Sachsen-Anhalt will das BSW mit der AfD über eine mögliche Zusammenarbeit sprechen. Der Landesvorstand habe beschlossen, seiner Linie treu zu bleiben und mit allen Parteien das Gespräch zu suchen, sagte ein Sprecher. Die anderen Parteien im neuen Landtag hatten Gespräche mit der AfD abgelehnt. Fußball-Bundesligist Stuttgart hat den erhofften Auftaktsieg in der Champions League feiern können. Mit 3:1 haben die Schwaben Viking Stavanger aus Norwegen geschlagen. Einen großen Anteil daran hatte Ermedin Demirovic, der alle 3 Tore geschossen hat. Er sagte nach dem Spiel bei DAZN:
3: Als Mannschaft können wir richtig stolz darauf sein, dass wir einen Gegner zu Hause klar geschlagen haben, würde ich sagen. Auch wenn es hinten raus einige Situationen gab, wo wir hätten besser machen können, defensiv als auch offensiv.
2: Ziel Nummer 1 für die Stuttgarter sei es jetzt, die Gruppenphase zu überstehen.
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4: Auf 10 bis 5 Grad kühlt es jetzt dann ab in der Nacht. Regen kommt aber, wenn, dann nur noch ganz vereinzelt mal runter. Morgen dann auch wieder die Sonne am Start bei 19 bis 22 Grad.
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2: Ich bin Florian Klaus. Der Berliner SPD-Spitzenkandidat Krach hat den Vorwurf der Bestechlichkeit zurückgewiesen. Die Staatsanwaltschaft Hannover hat kurz vor der Wahl Ermittlungen gegen ihn aufgenommen. Krach zufolge geht es wohl um die Auftragsvergabe bei einem Gesundheitszentrum. Es habe damals eine Spende gegeben, die aber sofort zurücküberwiesen worden sei. Die Unterstellung, er habe sich beeinflussen lassen, wies er als haltlos zurück. Wenige Stunden nach der Beisetzung seines Vaters König Harald hat sich der neue norwegische König Haakon auf dem Schlossbalkon gezeigt. Tausende Menschen haben minutenlang applaudiert, als er gemeinsam mit seiner Frau Königin Mette-Marit herauskam. König Harald war zuvor nach einer Trauerprozession durch Oslo und einem Gottesdienst beigesetzt worden. Er war im Alter von 89 Jahren gestorben. Eine Weltkriegsbombe hat in Hamburg den Zugverkehr erheblich gestört. Inzwischen ist sie entschärft, wie die Feuerwehr mitgeteilt hat. Die 500-Pfund-Bombe hatte auf einer Baustelle an einer wichtigen Bahnstrecke gelegen, die Hamburg mit dem Norden und dem Westen Schleswig-Holsteins verbindet. Dreimal Demirovic. Mit einem Dreierpack hat der Stuttgarter Ermedin Demirovic sein Team zum Auftaktsieg in der Ligaphase der Fußball-Champions League geschossen. 3:1 war der Endstand gegen Viking Stavanger. Seine Königsklassenpremiere konnte der VfB-Neuzugang Grischa Prümel feiern. Er sagte danach bei DAZN:
3: Also das sind Momente, die für ewig bleiben und davon hat man immer geträumt. Jetzt ist man selber auf der Bühne und ich konnte es genießen.
2: Die weiteren Ergebnisse: Liverpool-Atletico Madrid 2:1, Neapel-Arsenal 0:1, Paris-Bratislava 6:1, Sporting-Lissabon-Galatasaray-Istanbul 3:1 und Barcelona-Rotterdam 5:1.
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4: Ein Tag Pause und heute versucht es wieder, die Sonne. 19 bis 22 Grad gibt's in der Spitze und trocken ist es bei uns genauso dann auch morgen.
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2: Ich bin Florian Klaus. Der Berliner SPD-Spitzenkandidat Krach hat den Vorwurf der Bestechlichkeit zurückgewiesen. Die Staatsanwaltschaft Hannover hat kurz vor der Wahl Ermittlungen gegen ihn aufgenommen. Krach zufolge geht es wohl um die Auftragsvergabe bei einem Gesundheitszentrum. Es habe damals eine Spende gegeben, die aber sofort zurücküberwiesen worden sei. Die Unterstellung, er habe sich beeinflussen lassen, wies er als haltlos zurück. Wenige Stunden nach der Beisetzung seines Vaters König Harald hat sich der neue norwegische König Haakon auf dem Schlossbalkon gezeigt. Tausende Menschen haben minutenlang applaudiert, als er gemeinsam mit seiner Frau Königin Mette-Marit herauskam. König Harald war zuvor nach einer Trauerprozession durch Oslo und einem Gottesdienst beigesetzt worden. Er war im Alter von 89 Jahren gestorben. Eine Weltkriegsbombe hat in Hamburg den Zugverkehr erheblich gestört. Inzwischen ist sie entschärft, wie die Feuerwehr mitgeteilt hat. Die 500-Pfund-Bombe hatte auf einer Baustelle an einer wichtigen Bahnstrecke gelegen, die Hamburg mit dem Norden und dem Westen Schleswig-Holsteins verbindet. Dreimal Demirovic. Mit einem Dreierpack hat der Stuttgarter Ermedin Demirovic sein Team zum Auftaktsieg in der Ligaphase der Fußball-Champions League geschossen. 3:1 war der Endstand gegen Viking Stavanger. Seine Königsklassenpremiere konnte der VfB-Neuzugang Grischa Prümel feiern. Er sagte danach bei DAZN:
3: Also das sind Momente, die für ewig bleiben und davon hat man immer geträumt. Jetzt ist man selber auf der Bühne und ich konnte es genießen.
2: Die weiteren Ergebnisse: Liverpool Atletico Madrid 2:1, Neapel Arsenal 0:1, Paris Bratislava 6:1, Sporting Lissabon Galatasaray Istanbul 3:1 und Barcelona Rotterdam 5:1.
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4: Ja, die sommerlichen Temperaturen werden's heute nicht, aber wieder freundlicher. Immerhin trocken und Sonne und Wolken wechseln sich ab. Morgen dann ähnlich.
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2: Ich bin Florian Klaus. Mehr als ein Viertel der Menschen in Deutschland sagt, als nächstes Auto will ich wahrscheinlich ein Elektrofahrzeug anschaffen. Das geht aus einer Studie hervor. Mehr als die Hälfte der Befragten gab hierzulande an, sich mehr mit dem Kauf eines E-Autos zu beschäftigen als noch vor einem Jahr. Wichtigste Gründe dafür waren Fortschritte bei Reichweite und Ladegeschwindigkeit, steigende Spritpreise und das verbesserte Ladenetz. Was vor der Wahl galt, gilt auch nach der Wahl. CDU, SPD, Grüne und Linke lehnen eine Zusammenarbeit mit der AfD in Sachsen-Anhalt weiterhin ab. Vertreter der vier Parteien haben Gesprächsangebote über eine Regierungsbildung ausgeschlagen. Tine Klimach berichtet.
3: Nach wie vor ist also offen, wie es politisch in Sachsen-Anhalt weitergeht. Wenn es keine Überläufer von anderen Fraktionen gibt, könnte die AfD wohl nur auf das BSW als möglichen Partner hoffen. Man sei grundsätzlich bereit, mit allen Parteien zu sprechen, sagte BSW-Spitzenkandidat Thomas Schulze zuletzt.
2: Ein BSW-Sprecher hat dieses Vorhaben auch nochmal bestätigt. Die Polizei hat bei einem Einsatz in Meerbusch bei Düsseldorf geschossen. Eine Person soll dabei schwer verletzt worden sein. Der Vorfall ist in der Nähe der Polizeiwache passiert. Warum geschossen wurde und was genau vorgefallen ist, dazu wollte die Polizei am Abend noch keine Angaben machen. Aus Gründen der Neutralität ermittelte das Polizeipräsidium Düsseldorf. Fußball-Bundesligist VfB Stuttgart ist erfolgreich in die Champions-League-Saison gestartet. Die Schwaben setzten sich gegen den norwegischen Verein Viking Stavanger mit 3:1 durch. Alle drei Treffer für Stuttgart erzielte Ermedin Demirovic. Zweimal kam die Vorlage vom Nationalspieler Dennis Undav. Der FC Barcelona mit Trainer Hansi Flick gewann 5:1 gegen Feyenoord Rotterdam.
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4: Ein Tag Pause und heute versucht es wieder, die Sonne. 19 bis 22 Grad gibt's in der Spitze und trocken ist es bei uns genauso dann auch morgen.
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2: Ich bin Florian Klaus. Mehr als ein Viertel der Menschen in Deutschland sagt, als nächstes Auto will ich wahrscheinlich ein Elektrofahrzeug anschaffen. Das geht aus einer Studie hervor. Mehr als die Hälfte der Befragten gab hierzulande an, sich mehr mit dem Kauf eines E-Autos zu beschäftigen als noch vor einem Jahr. Wichtigste Gründe dafür waren Fortschritte bei Reichweite und Ladegeschwindigkeit, steigende Spritpreise und das verbesserte Ladenetz. Was vor der Wahl galt, gilt auch nach der Wahl. CDU, SPD, Grüne und Linke lehnen eine Zusammenarbeit mit der AfD in Sachsen-Anhalt weiterhin ab. Vertreter der vier Parteien haben Gesprächsangebote über eine Regierungsbildung ausgeschlagen. Tine Klimach berichtet.
3: Nach wie vor ist also offen, wie es politisch in Sachsen-Anhalt weitergeht. Wenn es keine Überläufer von anderen Fraktionen gibt, könnte die AfD wohl nur auf das BSW als möglichen Partner hoffen. Man sei grundsätzlich bereit, mit allen Parteien zu sprechen, sagte BSW-Spitzenkandidat Thomas Schulze zuletzt.
2: Ein BSW-Sprecher hat dieses Vorhaben auch nochmal bestätigt. Die Polizei hat bei einem Einsatz in Meerbusch bei Düsseldorf geschossen. Eine Person soll dabei schwer verletzt worden sein. Der Vorfall ist in der Nähe der Polizeiwache passiert. Warum geschossen wurde und was genau vorgefallen ist, dazu wollte die Polizei am Abend noch keine Angaben machen. Aus Gründen der Neutralität ermittelte das Polizeipräsidium Düsseldorf. Fußball-Bundesligist VfB Stuttgart ist erfolgreich in die Champions-League-Saison gestartet. Die Schwaben setzten sich gegen den norwegischen Verein Viking Stavanger mit 3:1 durch. Alle drei Treffer für Stuttgart erzielte Ermedin Demirovic. Zweimal kam die Vorlage vom Nationalspieler Dennis Undav. Der FC Barcelona mit Trainer Hansi Flick gewann 5:1 gegen Feyenoord Rotterdam.
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4: Ja, die sommerlichen Temperaturen werden's heute nicht, aber wieder freundlicher. Immerhin trocken und Sonne und Wolken wechseln sich ab. Morgen dann ähnlich.
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